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1: Es ist 5:03. Ich bin Anna Löwer. Die Ermittler haben nach dem versuchten Anschlag am Flughafen Leipzig-Halle vor rund 4 Wochen offenbar 2 Verdächtige identifiziert. Dabei soll es sich um einen gebürtigen Russen und einen Mann aus Belarus mit russischem Pass handeln, berichten WDR und Süddeutsche Zeitung. DNA-Spuren vom Tatort und Hinweise der Nachrichtendienste führen demnach zu den beiden Männern. Festnahmen gab es bislang nicht. Auch die Bundesregierung vermutet ja, dass Russland hinter dem Vorfall steckt. Heeresinspekteur Christian Freuding will, dass jeder Bundeswehrsoldat künftig mit Drohnen umgehen kann. In der Grundausbildung gäbe es bereits einen Basiskurs zur Drohnenbedienung, sagte er den RND-Zeitungen. Künftig müsse jeder Soldat entweder Drohnen aufklären oder abwehren können. Die Energiebranche fordert nach den Attacken auf 2 Umspannwerke in Deutschland mehr Schutz für die Stromversorgung. Es bräuchte etwa mehr Möglichkeiten bei der Kameraüberwachung. Das ist aber nicht immer ganz so einfach. Finn Riebesel-Freundlieb.
2: Genau, beim Bundes

0: Jahr angekündigt. Unter anderem sollen deutlich höhere zinsgünstige Darlehen für laufende Kosten aufgenommen werden können. Eine Woche nach der Flutkatastrophe im Himalaya werden weiter tausende Menschen vermisst. Die Zahl der Toten ist mittlerweile auf über 1200 gestiegen. Hunderte Menschen haben jetzt auch DNA-Proben abgegeben, in der Hoffnung, so ihre Angehörigen identifizieren zu können. Titelverteidiger FC Bayern München hat Osnabrück aus dem DFB-Pokal geworfen. Beim Zweitligisten gewannen die Bayern mit 4:1.
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0: Hinweise der Nachrichtendienste führten demnach zu den beiden Männern. Festnahmen gab es bislang nicht. Das BKA konnte aber offenbar Ein- und Ausreise teilweise nachverfolgen. Die Bundesregierung macht ja Russland mittlerweile direkt für den versuchten Drohnenanschlag verantwortlich.
1: Nach den Attacken auf die Stromversorgung in NRW und Brandenburg fordern Energieverbände mehr Schutz für Umspannwerke. Es geht dabei unter anderem um mehr Möglichkeiten bei der Kameraüberwachung. Der Bundesverband der Energie- und Wasserwirtschaft will, dass dafür die Datenschutzregeln geändert werden. Kameras sollen dadurch auch den öffentlichen Bereich rund um die Anlagen im Blick haben können. Die Ermittlungen laufen weiter auf Hochtouren. Ob die Fälle zusammenhängen oder wer dahinter steckt, ist noch offen. Heeresinspekteur Christian Freuding fordert mehr Tempo bei der Reform der Bundeswehr. Dem Redaktionsnetzwerk Deutschland sagte er, Deutschland müsse dringend seine militärischen Kapazitäten erhöhen. Mit Blick auf Russland warnte Freuding, der Feind warte nicht auf die Fertigmeldung Deutschlands. Bis zu 10 Milliarden Euro Entlastungen, die will Finanzminister Klingbeil mit der Einkommenssteuerreform erreichen. Für die gab es jetzt grünes Licht vom Bundeskabinett. Allen voran soll der steuerfreie Betrag beim Einkommen schrittweise steigen. Dafür steigt im Gegenzug die Reichensteuer. Deutschland darf neue Gaskraftwerke bauen. Die EU erlaubt dafür Förderungen von bis zu 35 Milliarden Euro. Die Kraftwerke sollen einspringen, wenn Wind und Sonne gerade nicht genug Strom liefern. Erst mit Erdgas, dann später mit klimaneutralem Wasserstoff. Der FC Bayern München steht in der zweiten Runde des DFB-Pokals. Die Bayern gewannen bei Zweitligist VfL Osnabrück mit 4:1.
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1: Es ist 5:05. Ich bin Anna Löwer. Guten Morgen. Die Ermittler haben nach dem versuchten Anschlag am Flughafen Leipzig-Halle vor rund 4 Wochen offenbar 2 Verdächtige identifiziert. Dabei soll es sich um einen gebürtigen Russen und einen Mann aus Belarus mit russischem Pass handeln, berichten WDR und Süddeutsche Zeitung. DNA-Spuren vom Tatort und Hinweise der Nachrichtendienste führen demnach zu den beiden Männern. Festnahmen gab es bislang nicht. Auch die Bundesregierung vermutet ja, dass Russland hinter dem Vorfall steckt. Heeresinspekteur Christian Freuding will, dass jeder Bundeswehrsoldat künftig mit Drohnen umgehen kann. In der Grundausbildung gäbe es bereits einen Basiskurs zur Drohnenbedienung, sagte er den RND-Zeitungen. Künftig müsse jeder Soldat entweder Drohnen aufklären oder abwehren können. Die Energiebranche fordert nach den Attacken auf 2 Umspannwerke in Deutschland mehr Schutz für die Stromversorgung. Es bräuchte etwa mehr Möglichkeiten bei der Kameraüberwachung. Das ist aber nicht immer ganz so einfach. Finn Riebesel-Freundlieb.
2: Genau, beim Bundesverband der Energie- und Wasserwirtschaft sagte man mir, dass es zum Beispiel kein Problem sei, die eigene Anlage oder das eigene Werk zu überwachen.

0: können. Eine Woche nach der Flutkatastrophe im Himalaya werden weiter tausende Menschen vermisst. Die Zahl der Toten ist mittlerweile auf über 1200 gestiegen. Hunderte Menschen haben jetzt auch DNA-Proben abgegeben, in der Hoffnung, so ihre Angehörigen identifizieren zu können. Titelverteidiger FC Bayern München hat Osnabrück aus dem DFB-Pokal geworfen. Beim Zweitligisten gewannen die Bayern mit 4:1.
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2: 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Hi, schönen guten Morgen, so früh am Donnerstag. Schön, dass ihr dabei seid. Ich bin Patti. Ja, wer von euch blickt denn eigentlich noch durch im Schilderwald von den ganzen Wahlplakaten, ne? Vor allem die aufgedruckten Sprüche, die passen ja oft auf mehr als nur eine Partei. Und deshalb war Nick unterwegs in Zehlendorf und hat mit euch Wahlslogan oder Werbeslogan gespielt. Mal sehen, wie gut ihr seid. In 7 Minuten hier bei RS2. Guten Morgen.

0: Versucht doch mal, euch ein paar der Sprüche auf so Wahlplakaten zu merken. Ne? Auf dem Weg gleich zur Schule, zur Arbeit, zur Kita. Guten Morgen am Donnerstag, hier ist die RS2-Morgenshow. Nick war unterwegs in Zehlendorf und hat mit euch Wahlslogan oder Werbeslogan gespielt.
1: Ich stehe hier mit, wie heißt du?
2: Rosalia.
1: Und?
3: Benjamin.
1: Jede Menge Wahlplakate, habt ihr schon eine Message gemerkt irgendwie? Du lachst gleich.
2: Ja, 10-mal mieten.
1: Mieten runter.
2: Ja,
1: okay. Ja. Ein Klassiker.
3: Ich finde das Wimmelbild von der CDU ganz schön.
1: Oh, auch spannend. Ja. Okay. Aber im Prinzip, Wahlwerbung ist immer so eine Sache, sehr austauschbar. Ich würde euch gerne testen mit einem Wahlslogan oder Werbeslogan. Nichts ist unmöglich.
3: Werbeslogan.
1: Toyota. Super, ja. Ein Plan für Berlin.
3: Ja, das ist Wahlplakat.
1: Sehr gut. Und machst du deinem Projekt?
2: Werbung.
1: Ja, Hornbach.
2: Ja, guck.
1: Berlin stark machen.
2: Ja, okay, das ist... Wahlplakat. Ja,
1: absolut. Und Rambazamba.
3: Einfach Rambazamba.
1: Rambazamba.
3: Ja, Wahlplakat, ganz klar.
1: Warum?
3: Weiß ich nicht.
1: Nee. Das ist der Kinderzirkus hier in Steglitz.
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Für 17 Euro könnt ihr jetzt im September vom BER direkt an den Strand fliegen. Schönen guten Morgen. Hier ist die RS2 Morgenshow. Na, die Sommerferien sind rum. Für alle Airlines ist die Hauptsaison vorbei. Heißt also, die Preise gehen natürlich wieder runter. Die besten Preise kommen natürlich von den Billigfluggesellschaften. Der günstigste BER-Flug des Monats geht nach Thessaloniki in Griechenland. Ab 17 Euro pro Strecke. Für knapp 30 Euro könnt ihr zum Beispiel nach Italien oder Kroatien ans Meer. Auf unserer Lieblingsinsel Malle landet ihr für knapp 40 Euro pro Strecke. Und wenn ihr ganz schlau seid, könnt ihr sogar komplett kostenlos in Urlaub fliegen. Wir quizzen ja jeden Tag mit euch bei unserem Quiz mit dem... Die nächste Chance auf den Jackpot habt ihr gleich wieder um 7 hier bei 94.3 RS2.

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1: Ich bin Anna Löwer. Guten Morgen. Die Ermittler haben nach dem versuchten Anschlag am Flughafen Leipzig-Halle vor rund 4 Wochen offenbar 2 Verdächtige identifiziert. Dabei soll es sich um einen gebürtigen Russen und einen Mann aus Belarus mit russischem Pass handeln, berichten WDR und Süddeutsche Zeitung. DNA-Spuren vom Tatort und Hinweise der Nachrichtendienste führen demnach zu den beiden Männern. Festnahmen gab es bislang nicht. Auch die Bundesregierung vermutet ja, dass Russland hinter dem Vorfall steckt. Heeresinspekteur Christian Freuding will, dass jeder Bundeswehrsoldat künftig mit Drohnen umgehen kann. In der Grundausbildung gäbe es bereits einen Basiskurs zur Drohnenbedienung, sagte er den RND-Zeitungen. Künftig müsse jeder Soldat entweder Drohnen aufklären oder abwehren können. Die Energiebranche fordert nach den Attacken auf 2 Umspannwerke in Deutschland mehr Schutz für die Stromversorgung. Es bräuchte etwa mehr Möglichkeiten bei der Kameraüberwachung. Das ist aber nicht immer ganz so einfach. Finn Riebesel-Freundlieb.
2: Genau, beim Bundesverband der Energie- und Wasserwirtschaft sagte man mir, dass es zum Beispiel kein Problem sei, die eigene Anlage oder das eigene Werk zu überwachen. Schwieriger wird's bei den öffentlichen Bereichen davor. Der BDEW will, dass dafür die Datenschutzregeln angepasst werden. So sollen Kameras auch den öffentlichen Bereich rund um solche Anlagen herum überwachen können. Nach den Attacken auf Umspannwerke in NRW und Brandenburg laufen die Ermittlungen auf Hochtouren. Ob die Fälle zusammenhängen und wer dahinter steckt, das ist noch unklar.
1: Deutsche Landwirte bekommen mehr Hilfen vom Bund. Das hat Landwirtschaftsminister Reiner angesichts der schlechten Erntebilanz für dieses Jahr angekündigt. Unter anderem sollen deutlich höhere zinsgünstige Darlehen für laufende Kosten aufgenommen werden können. Eine Woche nach der Flutkatastrophe im Himalaya werden weiter tausende Menschen vermisst. Die Zahl der Toten ist mittlerweile auf über 1200 gestiegen. Hunderte Menschen haben jetzt auch DNA-Proben abgegeben, in der Hoffnung, so ihre Angehörigen identifizieren zu können. Titelverteidiger FC Bayern München hat Osnabrück aus dem DFB-Pokal geworfen. Beim Zweitligisten gewannen die Bayern mit 4:1.
3: Hi, schönen guten Morgen bei 14 Grad an diesem Donnerstag. 22 werden es, also temperaturtechnisch halten wir uns ja ganz gut. Heute gibt es aber wieder ein paar Regentropfen mit dazu, ja, gemixt mit ein bisschen Sonnenschein. Morgen dann ganz oll nass. Wochenende Gott sei Dank wieder besser und freundlicher.
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4: Mit Schmitti, schönen guten Morgen. Noch bis 5:45 ist der Tiergartentunnel komplett gesperrt, mal wieder aus Sicherheitsgründen. Dann gibt's einen Ampelausfall heute früh B1, B5 Alt-Biesdorf in Höhe der Märkischen Allee. Und die S-Bahn meldet mehrere Signalstörungen im Bereich Baumschulenweg. Deshalb kommt das heute früh auf die Linien S46, 47, S8, 85 und S9 zu Verspätungen und Ausfällen. Geblitzt wird in Wilmersdorf auf der Bundesallee, in Biesdorf-Sizilienstraße und auf der A2 Richtung Magdeburg, kurz hinter Lenin. Dankeschön fürs Durchgeben. Staus oder Blitzer könnt ihr gerne noch ergänzen. Ruft einfach an oder schickt eine WhatsApp. Berlin 20 und 3x19.
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3: Hi, guten Morgen am Donnerstag. Ich bin Patti, schön, dass ihr bei uns seid. So alle Papas unter euch jetzt mal aufgepasst. Ihr könnt ganz einfach euch den Neid von allen anderen Kita-Eltern auf euch ziehen. Wie ihr nämlich zum Profi werdet in Sachen Haare flechten und noch mit euren Kumpels die beste Zeit des Lebens habt. Ihr hört es in der Viertelstunde hier bei 94.3 RS2.

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Falls es bei euch nachher mal wieder ein kleines Drama und ein paar Tränchen gibt, wenn es ums Schuhe zubinden bei euren Kiddies geht, ja, macht euch nichts draus. Er hier kann's bis heute nicht. Schönen guten Morgen, die RSM Morgenshow ist an. Der amerikanische Superstar Samba hat mal in einem Interview zugegeben, dass für ihn Schuhe mit Schnürsenkel der Endgegner ist, ja. Er trägt nur Klettverschluss, ne? Viel praktischer auch für die Bühne. Und ich sag mal so, auf der ganz großen Bühne wird er ja auch für euch wieder stehen. Nächsten Frühling am 18. Mai ist er live in Berlin in der Uber Arena, hat er jetzt gedroppt. Und gestern ist schon der erste Presale für Tickets gestartet. Aber nur, wenn ihr PayPal- oder Telekom-Kunde seid. Und der allgemeine Vorverkauf geht morgen los. Hier ist er. Samba mit 12 to 12 bei 94.3 RS2. Morgen!

0: Morgens. Euer Kind muss längst los. Die Haare sehen allerdings noch aus wie nach einem Sturm. Und dann kommt die Frage: Papa, kannst du mir noch einen Topf machen? Schönen guten Morgen, ist 94.3 RS2. Ja, wahrscheinlich wird eher die Mama gefragt. Aber liebe Papas, in Zukunft könnt ihr das auch. Na, wir haben ja gestern schon mal kurz drüber geredet. Und zwar über die Workshops Flechtende Väter vom Family Skills Club. Gesine, du leitest diese Kurse. Was kann man bei euch in diesem Club machen?
1: Die Idee ist, dass Väter oder alle anderen, die auch Lust haben, lernen, Kindern die Haare zu flechten und Zöpfe zu machen und richtig zu kämmen, ohne Ziepen. Und das in lustiger Atmosphäre und ganz entspannt.
0: Ganz entspannt, damit die Väter nicht noch an ihre Grenzen kommen. Aber haben die Papas da auch wirklich Bock drauf?
1: Die Väter haben richtig Lust drauf und die mögen es auch total, irgendwie einen Kumpel oder einen Kollegen mitzubringen. Oh. Und dann wird da draus irgendwie so ein lustiger Abend, so ein bisschen mit Stammtischatmosphäre und echt witzigem Austausch auf Augenhöhe. Ja, und sehr viel Ehrgeiz ist im Spiel. Also am Ende muss ein Zopf fertig sein.
0: Ja, und solange der Zopf nicht fertig ist, wird auch nicht nach Hause gegangen. Finde ich super. Ne? An alle Papas, einmal im Monat könnt ihr da vorbeischauen beim Family Skills Club. Das ist immer in unterschiedlichen Locations und mit ein bisschen Übung heißt es dann irgendwann nicht mehr Mama, sondern Papa. Machst du mir meine Haare? Schönen guten Morgen, ist 94.3 RS2.

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1: Ich bin Sebastian Pasotti. Guten Morgen. Der Höhenflug der Berliner Linken in den Umfragen scheint erstmal gestoppt. In einer neuen ARD-Infratest-Umfrage kommt die Linke gut zwei Wochen vor der Wahl auf 19%, minus 3 Punkte. Vorne liegt die CDU mit 21%, plus 1. Hinter CDU und Linken liegen gleich auf mit jeweils 18% Grüne und AfD. Und weit abgeschlagen ist inzwischen die SPD mit nur noch 11%. Weiter realistisch sind nur zwei Dreierbündnisse, Rot-Grün-Rot oder Kenia, also CDU-Grüne-SPD. Nach dem Cyberangriff haben die Hacker anscheinend auch direkt betroffene Behördenmitarbeiter kontaktiert. Der Spiegel schreibt, dass die Hacker sich per Telefon oder Social Media sogar bei führenden Senatsmitarbeitern gemeldet haben. Warum die Angreifer den direkten Kontakt suchen, ist unklar. Möglicherweise wollten sie nach ihrer Lösegeldforderung den Druck erhöhen. Das Ultimatum der Hacker läuft morgen Nachmittag ab. Möglicherweise werden sie die gestohlenen Daten dann veröffentlichen. Den zweiten Tag in Folge wird heute an der Berliner Charité gestreikt. Am Charité-Campus in Mitte ist am Vormittag eine Demo geplant. In dem Streik geht es um den Entlastungstarifvertrag. Er enthält zum Beispiel genaue Personalvorgaben und wie die Pflegekräfte entschädigt werden, wenn es doch eine Unterbesetzung gibt. Also zum Beispiel durch mehr Geld oder mehr Freizeit. Die Charité hat diesen Entlastungstarifvertrag nach 5 Jahren gekündigt. Zum Fußball. Der FC Bayern hat die zweite Runde des DFB-Pokals erreicht. Die Münchner gewannen am Abend beim VfL Osnabrück mit 4:1. Es ist das erste Mal seit 18 Jahren, dass kein Erstligist in der ersten Pokalrunde ausgeschieden ist. Die Auslosung der zweiten Pokalrunde findet am Samstag statt.
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2: 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Der Funkturm wird heute 100 Jahre alt. Die Messe Berlin feiert das Jubiläum mit der Kampagne What the Funk und einer spektakulären Lichtinszenierung. Während der IFA wird die Lichtshow fortgesetzt. Nach seiner Eröffnung wurde der Funkturm zum Symbol für technischen Fortschritt. 1929 wurden vom Funkturm aus die ersten Fernsehtestbilder der Welt gesendet.
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4: Hi, wunderschönen guten Morgen. Am Donnerstag, 6:03 haben wir es. Es ist heute, eine ziemlich graue Sache da draußen. Sonne ist sehr faul. Ja, es gibt auch immer wieder mal ein paar Regentropfen dazu.

0: Alles auf der A100, ne?
1: Nein, das hat man sozusagen im Urin.
0: Ist drin.
1: Das ist ja tatsächlich so, ne? Also in Richtung Wedding jetzt schon wieder Stop and Go ab Wechselstraße bis zum Kreuz Schmargendorf. 3-4 Minuten braucht er schon zusätzlich, wird natürlich garantiert noch mehr heute Morgen. Die S-Bahn meldet mehrere kaputte Signale im Bereich Baumschulenweg und deshalb kommt es auf den Linien S46, S47, S8, S85 und S9 zu Verspätungen und Ausfällen. Und im Kreis Uckermark ist die Landstraße zwischen Flemsdorf und dem Abzweig Zützen nach einem Unfall in Richtung Schwedt momentan blockiert. Geblitzt wird in Schöneberg, Potsdamer Straße, Starkenheerstraße, B87 in Höhe Neuendorf bei Beeskow und auf der A10, dem westlichen Berliner Ring, Richtung Magdeburg in Höhe Spandau. Dankeschön fürs Durchgeben bei Staus oder Blitzern. Ruft mich gern an oder schickt eine WhatsApp. Berlin 20 und 3x19. Gute Fahrt.
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0: Hi, gleich haben wir es 6 Uhr am Donnerstag. Schönen guten Morgen. Schön, dass ihr dabei seid. Ich bin Patti, ja, und es wird leider heute ganz schön grau, aber wir haben ja ein bisschen Licht für euch und vor allem für euer Konto, ne? 2000 Euro haben wir heute zu verschenken. Was ihr dafür wissen müsst, hört es in einer halben Stunde hier bei 94.3 RS2. Schönen guten Morgen.

Vielleicht fahrt ihr ja gerade schon dran vorbei, ne, auf der A100, oder ihr steht da vielleicht auch schon im Stau, ne, und könnt ihn ein bisschen länger angucken. Unser Geburtstagskind des Tages, schönen guten Morgen, die RSV Morgenshow ist an. Happy Birthday Funkturm. Der wird ja heute 100 Jahre alt und wir klären heute ein für alle Mal die Frage, welcher ist die wahre Nummer 1 unter den Türmen in der City? Funk oder Fernsehturm? Das Berlin-Battle spielt Nick heute früh mit euch, geht los in einer halben Stunde. Außerdem kommt die größte Hollywood-Love-Story nach Brangelina zurück ins Kino. Also auf was ihr euch da wirklich freuen könnt, hört ihr um 7:45 und wir haben Tickets für die Erfolgsmannschaft jetzt am Sonntag, gleich in 7 Minuten hier bei 94.3 RS2. Morgen!

0: es doch eine Überraschung, ne, so ein Sieg. Und heute ist es doch eine glasklare Sache, oder?
1: Naja, also ganz unterschreibe ich das nicht, Patti.
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0: Alles läuft wie geschmiert bei deiner Hertha, Nick.
1: Ja, das ist ja wirklich schon fast unheimlich, ne? Also in der Liga 3 Spiele, 3 Siege und dazu haben wir jetzt auch noch in dieser Woche unseren Wunschstürmer bekommen, der uns noch gefehlt hat. Herr Nilsson aus Schweden.
0: Wie das Äffchen von Pippi Langstrumpf?
1: Ja, witzig. Tatsächlich, er spielt auch mit diesem Namen. Er heißt Gustav Nilsson und hat als Gag auch sich diesen kleinen Affen als Tattoo aufs Bein tätowieren.
0: Cool. Aber eigentlich kommt ja irgendwie die süßeste und schönste Hertha Good News der Woche von der Trainerfrau, ne?
1: Ja, ach, das ist so sweet. Die beiden saßen nach dem letzten Sieg in Braunschweig gemeinsam im Auto. Mhm. Ja, ganz verträumt, verliebt. Er fährt den Mercedes. Sie filmt für Instagram. Und im Radio läuft RS2 und dieser Love-Song dazu.
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0: Das lieben wir.
1: Ja, ganz, ganz süß. Wir teilen das mal bei uns bei Instagram, bei RS2, damit ihr das nicht verpasst.
0: Unbedingt. Und ihr liebt es auch, weil wir euch natürlich auch wieder einladen jetzt fürs Heimspiel. Am Sonntag 13:30 Hertha gegen Magdeburg. Eure Tickets, die schenken wir euch auf rs2.de.
1: Das wird die nächste Love Story. Ich sag's euch.
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0: mit uns aufsteht. Schönen guten Morgen. Hier ist 94.3 RS2 und wir hoffen, dass es bei euch kein zu stressiger Morgen ist. Ein klein bisschen Entspannung gibt's heute früh übers Radio, gleich mit Caleb Scott und Whitney Houston, I Wanna Dance With Somebody. Und die Imagine Dragons gibt's auch gleich in Berlins beste Musikmix nach 6:30 bei 94.3 RS2. Schönen guten Morgen.
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13: Ich bin Sebastian Pasotti. Guten Morgen. Gut zwei Wochen vor der Berlin-Wahl liegt die CDU in der neuesten Umfrage wieder vorn. Im aktuellen ARD-Berlin-Trend von Infratest kommt sie auf 21%, die Linke nur noch auf 19, Grüne und AfD auf jeweils 18%. Nach dem Cyberangriff haben die Hacker anscheinend auch direkt betroffene Behördenmitarbeiter kontaktiert. Der Spiegel schreibt, dass die Hacker sich per Telefon oder Social Media sogar bei führenden Senatsmitarbeitern gemeldet haben, wahrscheinlich um Lösegeld zu fordern. Den zweiten Tag in Folge wird heute an der Berliner Charité gestreikt. Am Charité-Campus in Mitte ist am Vormittag eine Demo geplant. Im Streit geht es um den Entlastungstarifvertrag. Der FC Bayern hat die zweite Runde des DFB-Pokals erreicht. Die Münchner gewannen am Abend beim VfL Osnabrück mit 4:1.
0: Hi, wunderschönen guten Morgen. 6:35 haben wir es und heute früh haben wir 15 Grad. Es werden 22. Viel Sonne ist heute leider nicht dabei. Ne? Es ist ja relativ grau und bewölkt und immer wieder gibt es auch so ein paar Regentropfen dazu. Es wird auch so ein bisschen windiger als die letzten Tage und ja, also die Krönung der Ungemütlichkeit ist dann wirklich morgen. Also morgen super nass, super ungemütlich, fast schon so herbstlich mit dem ganzen Wind. Ist aber nur wirklich ein Tag. Ne? Am Wochenende sieht es wieder deutlich schöner aus mit viel mehr Sonne.
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0: Und es wird und wird und wird immer voller, Schmitti, ne? Wie soll es auch anders sein?
12: Ja genau, die Rush-Hour kommt jetzt so richtig in die Gänge und wir sind jetzt schon bei 7 Minuten anstehen auf der A100 Richtung Wedding ab der Wechsstraße bis zum Kreuz Schmargendorf auf der Landsberger Allee stadteinwärts in Marzahn vor den Marzahner Brücken, vor der Baustelle hier auch schon wieder Stop and Go und voll wird es natürlich auch auf der A115 stadteinwärts ab Kleinmachnow wegen der Baustelle dort. Geblitzt wird in Schöneberg in der Potsdamer Straße, in Staaken auf der Heerstraße, B87 in Höhe Neuendorf und auf der A10 im westlichen Berliner Ring Richtung Magdeburg in Höhe Spandau. Dankeschön fürs Durchgeben. Könnt ihr alles sehr gerne noch ergänzen. Einfach anrufen oder eine WhatsApp schicken. Berlin 20 und 3x19. Und kommt gut an, ne?
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0: RS2. 6:53. Schönen guten Morgen am Donnerstag. Ich bin Patti und ja, wir müssen sagen, Happy Birthday, lieber Funkturm. Ne? Vielleicht kommt ihr heute Morgen auch dran vorbei. Heute auf den Tag genau 100 Jahre alt wird er. Höchste Zeit, ne, mal ein für alle Mal zu klären. Die Frage, welcher Turm ist die wahre Nummer 1 in der City? Ist es Funk? Oder doch Fernsehturm. Das Berlin-Battle startet Nick mit euch in der Viertelstunde bei RS2.

0: Guten Morgen, 6.34 Uhr, die RS2 Morgenshow ist an. Jetzt seid ihr ja vielleicht auch schon so ein paar Tage wieder zu Hause nach eurem Urlaub. Ne? Habt ihr noch Posturlaubsblues oder hat sich der schon gelegt? Ne? So die kleine Depri-Stimmung nach ganz viel freier Zeit, Sonne, Strand und Meer. Also schlechte Laune nach dem Urlaub ist bei Esther aus Steglitz überhaupt gar kein Thema, weil sie sich ja auf was ganz Bestimmtes freut. Die Frage ist nur, was?
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0: Ja, ihr hört jeden Morgen bei uns einen Satz über Berlin und Brandenburg. Ja, von Personen, die wir einfach auf der Straße ansprechen. Und der letzte Teil in diesem Satz, den haben wir und den sollt ihr doch ergänzen. Und hier kommt einfach keiner weiter.
2: Nach dem Urlaub freue ich mich besonders auf...
0: Ja, 3 Tage in Folge ist nicht gelöst worden, aber gute Vorschläge hatte der auf jeden Fall schon.
3: Meine Enkelkinder, sagt sie, glaube ich. Also ich versuche es mit deutschem Brot, freue mich am meisten auf mein eigenes Bett.
4: Vielleicht auf das Koffer auspacken.
5: Auf die Planung für den nächsten Urlaub.
6: Sie freut sich besonders auf ihre Schwester.
7: Ich würde sagen, auf meine Kollegen,
8: auf meine eigene Toilette.
0: Ja, also wir sind bei Tag Nummer 4 und mittlerweile geht es ja um unfassbare 2.000 Euro für euch, die sich wahnsinnig gerne zu euch aufs Konto kuscheln würden. Quiz also auf jeden Fall gleich mit um 7.
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0: 100 Jahre Funkturm feiern wir heute in Berlin. Ne? Am Abend wird er natürlich schön bunt angestrahlt. Schönen guten Morgen. Am Donnerstag ist die RS2-Morgenshow. Aber die Turmkonkurrenz, die ist ja sehr groß in Berlin. Ne? Funk oder Fernsehturm? Nick sucht in Schöneberg heute nach den echten Fans unter euch.
1: Hi, wer bist du?
2: Ich bin Jermaine.
1: Und du bist die Tochter?
3: Ja, Serin Dahle.
1: Hi, ihr zwei. Wer hat Geburtstag heute, der große oder der kleine Turm?
3: Der kleine.
1: Ja, stark. Der Funkturm. Der sieht ja aus wie der Eiffelturm so ein bisschen, ne?
2: Etwas.
1: So, dann müssen wir jetzt mal checken, wer heißt Langer Lulatsch und wer heißt Telespargel? Es gibt so zwei Spitznamen. Was glaubst du? Ist es der Fernsehturm oder der Funkturm?
3: Der Funkturm.
1: Ah, der andere?
3: Fernsehturm.
1: Ja, siehst du. Langer Lulatsch, weil der wurde früher gebaut und war der einzige Turm. Der ist ja fast doppelt so alt wie der Fernsehturm.
2: Mhm.
1: So. Okay, aber würdest du lieber auf den großen, auf den Fernsehturm oder den Funkturm? Welches Team bist du?
3: Funkturm.
1: Was sagen wir? Was wünschen wir zum Geburtstag?
3: Alles Gute.
1: Happy Birthday, lieber
3: Funkturm.
1: Happy Birthday.
2: Lieber Funkturm.
1: To you.
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15: Ich bin Sebastian Pasotti. Guten Morgen. Gut zwei Wochen vor der Berlin-Wahl liegt die CDU in der neuesten Umfrage wieder vorn. Im aktuellen ARD-Berlin-Trend von Infratest kommt sie auf 21%. Die Linke nur noch auf 19, sie verliert 3 Punkte. Dahinter folgen Grüne und AfD mit jeweils 18% und abgeschlagen die SPD mit nur noch 11%. Realistisch möglich wären bei diesen Zahlen entweder Rot-Grün-Rot oder Kenia, also CDU-Grüne-SPD. Moskau wird anscheinend alle Niederlassungen des Goethe-Instituts in Russland schließen. Das melden die Nachrichtenagenturen TASS und Interfax unter Berufung auf den russischen Außenminister Lavrov. Moskau reagiert damit auf die deutschen Sanktionen nach dem versuchten Drohnenanschlag auf dem Flughafen Leipzig-Halle. Die Bundesregierung hatte deshalb entschieden, dass unter anderem das russische Haus in der Friedrichstraße in Berlin und das russische Generalkonsulat in Bonn geschlossen werden. Zum Cyberangriff auf die Berliner Verwaltung kommen immer neue Details ans Licht. Anscheinend wollten die Angreifer den Druck auf die Verwaltungsmitarbeiter erhöhen. Der Spiegel schreibt, dass die Hacker einzelne Beschäftigte direkt per Telefon oder Social Media kontaktierten, teilweise auch führende Senatsmitarbeiter. Möglicherweise wollten die Hacker Druck machen, damit der Senat doch noch auf die Lösegeldforderung eingeht. Das Ultimatum der Hacker läuft morgen Nachmittag ab. Am Charité-Campus in Mitte ist heute eine große Demo der Pflegekräfte geplant. Seit gestern streiken die Pflegekräfte. Der Streik soll noch bis einschließlich morgen dauern. Die Pflegekräfte kämpfen für ihren Entlastungstarifvertrag. Die Charité hat diesen Vertrag zum Jahresende gekündigt. In dem Entlastungstarifvertrag werden der Konzernspitze unter anderem genaue Personalvorgaben gemacht. Ist eine Station dann doch mal unterbesetzt, bekommen Pflegekräfte einen finanziellen Ausgleich oder mehr freie Zeit. Der FC Bayern München ist im DFB

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2: Schönen guten Morgen. 7:02 haben wir es. Ich muss hier das Fenster gerade mal zumachen. Das ist echt irgendwie so ein Herbstfeeling gerade. Ich möchte das nicht. 15 Grad haben wir. Es werden maximal 22. Es ist heute leider sehr, sehr grau. Sonne, die gibt sich heute nicht so viel Mühe. Dafür eher der Regen. Da wird auf jeden Fall immer wieder mal was runterkommen heute. Morgen wird es noch ein bisschen ungemütlicher. Also morgen ein super nasser Tag, wirklich kaum Sonne, Wind. Ja, Wochenende wird dann wieder Gott sei Dank ein bisschen schöner.
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2: Hi Schmitti, guten Morgen.
4: Hallo Patti, moin.
2: Braucht auch gar kein Mensch, ne? Gab nämlich einen Unfall im Tiergartentunnel gerade.
4: Ja, so mitten im Berufsverkehr ist das immer ganz ungünstig und passiert ist das in Fahrtrichtung Moabit. Jetzt ist erstmal im Tunnel die rechte Spur gesperrt. Startring 100 auch deutlich voller geworden. In Fahrtrichtung Wedding braucht ihr mindestens schon 10 Minuten länger ab dem Innsbrucker Platz bis zum Kreuz Schmargendorf. Auch in der Gegenrichtung jetzt Stau schon ab Detmolder Straße bis Albuinstraße. Dann geht's weiter mit der S-Bahn. Mehrere kaputte Signale im Bereich Baumschulenweg und deshalb kommt es auf den Linien S46, S47, S8, S85 und S9 zu Verspätungen und Ausfällen. Und im Kreis Märkisch-Oderland ist die Bahnhofstraße zwischen Neutribin und Ausbau momentan gesperrt. Hier hat es einen Unfall an einem Bahnübergang gegeben. Geblitzt wurde in Lichterfelde auf dem Ostpreußendamm. In Starken auf der Heerstraße, am BER, auf dem Hugo-Junkers-Ring und im Dreieck Nutetal auf der Überleitung von der A10 aus Richtung Magdeburg kommend zur A115. Richtung Berlin. Dankeschön an alle fürs Durchgeben und bei Staus oder Blitzern ruft gern an oder schickt eine WhatsApp. Berlin 20 und 3x19. Gute Fahrt.
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2: RS2. 7 Uhr. Schönen guten Morgen am Donnerstag. Ich bin Patti. Na, wem könnten denn jetzt so 2000 Euro ganz gut passen? Ja. Hatte jemand vielleicht heute früh schon einen Geistesblitz bei dieser Frage?
5: Nach dem Urlaub freue ich mich besonders auf...
2: Tja, auf was freut sich Esther aus Steglitz nach dem Urlaub? Vielleicht denkt ihr euch ja, Mann, das ist doch glasklar. Wieso kommt denn da keiner drauf? Ne? Versucht doch gerne euer Glück. Ne? Es geht, wie gesagt, um 2000 Euro beim Quiz mit dem Oh-Oh. Jetzt ran ans Telefon, Berlin 94 3 92 94 3.

0: Ja, statt durch die Sonne wurdet ihr diese Woche vielleicht auch öfter mal durch den Regen geweckt. Schönen guten Morgen, die RS2-Morgenshow an. Am Donnerstag ist es wirklich perfektes Wetter, um euren Feierabend auf der Couch oder vor der Kinoleinwand zu verbringen. Passend dazu kommt eine der größten Hollywood-Love-Stories nach Brangelina zurück ins Kino, um welches geht. Wie ihr kostenlos ins Kino kommt und alle News auch aus dem Streaming hört ihr gleich um 7:45 bei uns. Vorher wollen wir doch hier den Satz von Esther aus Steglitz lösen beim Quiz mit dem Oh-Oh.
1: Nach dem Urlaub freue ich mich besonders auf...
0: Ja, auf was freut sie sich denn? Ne, zwei Songs. Habt ihr noch Zeit anzurufen? Berlin 94.3, 92.94.3. Es geht doch um 2.000 Euro. Da muss doch jetzt mal jemand draufkommen hier bei RS2.

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0: über Berlin und Brandenburg. Allerdings fehlt am Ende immer ein kleines Stück. Und genau dieses Stück müsst ihr ergänzen. Klingt einfach, ist es offenbar überhaupt gar nicht. Ja? Und mittlerweile geht es um satte 2000 Euro für euch. Guten Morgen, Lea aus Schönwalde.
1: Hallöchen.
0: Na, was machst du denn gerade?
1: Ich war gerade auf der Couch mit meiner Tochter, die ist gerade wach geworden und höre Radio nebenbei.
0: Habt ihr ein bisschen gekuschelt am frühen Morgen?
1: Richtig, also sie will jetzt eigentlich ihre Puppe baden, aber ja.
0: Muss sie gleich in den Kindergarten?
1: Ja, genau.
0: Okay.
1: Hast du auch keine Lust drauf.
0: Aber Bock habt ihr auf jeden Fall auf 2000 Euro, oder?
1: Ja, unbedingt. Ich würde mich sehr freuen, ja, oder einem weiterhelfen. Also ein bisschen Tierarztkosten von dem Jahr und auch Anwaltskosten, ist man mal ehrlich.
0: Das sind alles nicht so schöne Sachen. Ich hoffe, dir fällt noch was Schönes ein, was du vielleicht mit 2000 Euro anstellen kannst.
1: Vielleicht auch mal einen kleinen Urlaub.
0: So, das klingt doch nach einem guten Plan. Wir hören jetzt mal rein in den Satz von Esther aus Steglitz und dann darfst du gleich losraten, okay?
1: Okay.
2: Nach dem Urlaub freue ich mich besonders auf...
0: Was denkst du denn, was könnte die Lösung sein?
1: Auf meine Haustiere, vielleicht Hund, Katze, könnte ich mir persönlich vorstellen.
0: Okay.
1: Weil ich überhaupt Tiere habe.
0: Ja, weil du auch Tiere hast. Was hast du denn eigentlich zu Hause?
1: Zwei französische Bulldoggen.
0: Vielleicht hat Esther aus Steglitz ja auch Tiere und das ist ihre Antwort. Bist du gespannt? Wollen wir reinhören?
1: Ja, bitte.
0: Okay.
2: Nach dem Urlaub freue ich mich besonders auf...
0: Oh, Lea!
1: Manu!
0: Ich hätte es euch so gegönnt, die 2000 Euro. Aber ich sag mal so, es ist ja nichts verloren, denn um 9 spielen wir ja schon die nächste Runde und da kannst du ja auch gerne wieder dabei sein.
1: Ja, ich probier's.
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16: Ich bin Sebastian Pasotti. Guten Morgen. Die Berliner CDU liegt gut zwei Wochen vor der Abgeordnetenhauswahl in den Umfragen wieder vorn. Im ARD Berlin-Trend kommt sie auf 21, die Linke nur noch auf 19, Grüne und AfD auf jeweils 18 und die SPD nur noch auf 11%. Nach dem Cyberangriff auf das Berliner Landesnetz kontaktieren die Hacker anscheinend einzelne Behördenmitarbeiter, um Lösegeld zu fordern. Das schreibt der Spiegel. Die Mitarbeiter sollen angerufen oder via Social Media angeschrieben worden sein. Den zweiten Tag in Folge ruft die Gewerkschaft Verdi die Beschäftigten der Berliner Charité heute zum Warnstreik auf. Am Charité-Campus in Mitte ist am Vormittag eine Demonstration geplant. Es geht um den Entlastungstarifvertrag für Pflegekräfte. Zum Fußball. Im DFB-Pokal hat Bayern München die erste Hürde genommen. Die Mannschaft setzte sich am Abend in der ersten Pokalrunde beim VfL Osnabrück mit 4:1 durch.
17: Hi, wunderschönen guten Morgen. Ja, ist nicht so schön wie in den letzten Tagen so früh, ne? Also es ist eine ziemlich graue Angelegenheit heute. 15 Grad haben wir. Es werden 22, es kommt auch immer mal wieder ein bisschen Regen dazu und Wind. Und morgen wird es noch ein bisschen ungemütlicher. Also morgen noch dollerer Wind und noch dollerer Regen. Aber am Wochenende wird es wieder schön.
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17: Schmetti, guten Morgen.
18: Danke.
17: Zwei Unfälle auf der A100 und auf der A113, ne?
7: Ja. Minus eins, denn der eine ist gerade eben geräumt worden, so schnell wie er da war, auch wieder weg. Da war die Polizei sehr fix und zwar auf der A100 zum Glück in Richtung Wedding-Rathenau-Tunnel. Jetzt gerade eben wieder freigemacht worden, die linke Spur. Aber da haben wir ja ohnehin den täglichen Baustellenstau. Das geht jetzt schon los, so ab dem Britzer Tunnel fast. Insgesamt sind wir bei einer Viertelstunde Passierdauer. Alles noch bei zunehmender Tendenz und in der Gegenrichtung ab Detmolder Straße 10 Minuten anstehen bis zur Albuinstraße. So, den zweiten Unfall, den haben wir auf der A113 und zwar stadteinwärts zwischen dem Dreieck Waltersdorf und Schönefeld Süd. Da sind aktuell linke und mittlere Spur gesperrt. Und geblitzt wird in Lichterfelde auf dem Ostpreußendamm, in Starken auf der Heerstraße, am BER auf dem Hugo-Junkers-Ring und B1, B5 in Dahlwitz-Hoppegarten. Dankeschön an alle fürs Durchgeben. Bei Staus oder Blitzern ruft gern an oder schickt eine WhatsApp. Berlin 20 und 3x19. Gute Fahrt.
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17: RS2. 3 Minuten vor 7:30 haben wir es. Wunderschönen guten Morgen am Donnerstag. Ich bin Patti, freue mich, dass ihr dabei seid. Jetzt müsst ihr euch entscheiden, ne? Funk oder Fernsehturm? Es kann nur einen wahren Turm in Berlin geben. Und einer von beiden wird heute 100 Jahre alt. Welcher das ist und noch mehr Turm-Fun-Facts zum Angeben und Weitererzählen in 7 Minuten hier bei RS2. Schönen guten Morgen.

0: Was schenkt man einem 100-Jährigen? Viel Liebe und vor allem vielleicht auch immer wieder mal frische Farbe. Der Funkturm, der feiert heute Geburtstag. Schönen guten Morgen am Donnerstag. Hier ist die RS2-Morgenshow. Und die Frage ist ja, wird der Fernsehturm am Alex zur großen Lichtershow heute Abend neidisch rübergucken? Wir haben ja zwei große Türme in Berlin. Funk oder Fernsehturm? Nick sucht in Schöneberg heute die wahren Turmfans.
1: Ich stehe hier mit Nathalie. Hi.
2: Hi.
1: Du kommst woher? Seit wann bist du in Berlin?
2: Seit einem Jahr. Ursprünglich aus Göttingen.
1: Und du weißt, dass wir zwei Türme haben in Berlin.
2: Ich habe es gerade erfahren, ja.
1: Ich habe dir gerade verraten, wir feiern nämlich 100 Jahre Funkturm.
2: Juhu.
1: Welcher ist es von den beiden?
2: Der kleinere.
1: Stark, richtig, gut geraten.
2: Ja, oder? Ja, herzlichen Glückwunsch.
1: Ja, der hatte mal nur drei Beine.
2: Ja, das wusste ich natürlich.
1: Im Krieg ist ein Bein weg.
2: Das ist doof gelaufen, ne?
1: Ist nicht umgekippt.
2: Schade. Gut, gut. Standhaftigkeit hat er jetzt schon mal
1: bewiesen. Hast du einen Favorite? Also lass mal klären jetzt, welcher ist der bessere Turm in Berlin? Fernsehturm oder Funkturm?
2: Auf jeden Fall der Funkturm.
0: Klar.
2: Ich wurde jetzt überzeugt.
1: Ja, bist du Funkturm-Fan?
2: Ja, jetzt auf jeden Fall.
1: Okay.
2: Weil der standhaft ist anscheinend.
1: Ja, haben wir jetzt geklärt.
2: Trotz fehlendem dritten Bein.
1: Krass. Also damals. Ist wieder da, ist wieder
2: genau,
1: dran.
2: Das habe ich mir gedacht.
0: Gott, und ich bin schon so lange in Berlin und war tatsächlich noch nie auf dem Funkturm. Das muss nachgeholt werden. Also, happy birthday.

0: Es war eine der Liebesgeschichten in Hollywood und jetzt kommt sie zurück ins Kino. Schönen guten Morgen, die RS2 Morgenshow an am Donnerstag und unser Kinoexperte Number One, Yannick aus dem RS2-Team ist bei mir. Hi, guten Morgen. Tage des Donners ist zurück.
1: Ja, wir erinnern uns doch alle an den Rennfahrerfilm aus den 90ern.
2: Ich werde sie nicht enttäuschen.
3: Du solltest überhaupt nicht Auto fahren, auf keiner Straße, auf keiner Rennstrecke und auf keinem Parkplatz. Du bist selbst herrlich, du bist irre und du hast Angst.
1: Ja, mit Tom Cruise und Nicole Kidman, die sich ja bei den Dreharbeiten verliebt und später dann auch geheiratet haben, aber auch relativ schnell wieder geschieden waren. Ja. Jetzt soll Anne Hathaway in die Rolle schlüpfen und zusammen mit Tom Cruise vor der Kamera stehen, voraussichtlich im Juni 2028.
0: Ja, die muss jetzt erstmal ihr Baby bekommen. Ja. Ne? Also da ein bisschen warten müsst ihr noch. Für alle Maxton Hall-Fans hat das Warten, sagen wir mal, fast ein Ende.
1: Ja, denn der Starttermin für die dritte und auch finale Staffel der deutschen Erfolgsserie steht jetzt endlich fest. Ab 9. Dezember läuft sie wieder bei Prime Video.
0: So, und es gibt auch schon Programm für euren Feierabend nachher.
1: Jo, seit dieser Woche läuft Star Wars, Mandalorian und Grogu bei Disney Plus. Und Dune 1 und 2 mit Timothy Chalamet starten heute bei Netflix.
0: So, und das Wetter ist all heute und morgen. Von dem her viel Spaß. 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

Jetzt frisch in Berlins besten Musikmix. 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

0: die Kids sind abgeliefert, ne? Erste Challenge des Tages habt ihr bestanden. Weiter geht's zur Arbeit. Und wir sind dabei. Wir sind an eurer Seite hier bei 94.3 RS2. Gleich mit Sorry Puppy, Topic und Becky G. Und Tears for Fears in Berlins beste Musikmix. Hört ihr gleich nach 8 hier bei RS2. Guten Morgen.
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12: Ich bin Sebastian Pasotti. Guten Morgen. Der Höhenflug der Berliner Linken in den Umfragen scheint erstmal gestoppt. In einer neuen ARD-Infratest-Umfrage kommt die Linke gut zwei Wochen vor der Wahl auf 19%, minus 3 Punkte. Vorne liegt die CDU mit 21%, plus 1. Hinter CDU und Linken liegen gleich auf mit jeweils 18% Grüne und AfD. Und weit abgeschlagen ist inzwischen die SPD mit nur noch 11%. Weiter realistisch sind nur zwei Dreierbündnisse, Rot-Grün-Rot oder Kenia, also CDU-Grüne-SPD. Moskau wird anscheinend alle Niederlassungen des Goethe-Instituts in Russland schließen. Das melden die Nachrichtenagenturen TASS und Interfax unter Berufung auf den russischen Außenminister Lavrov. Moskau reagiert damit auf die deutschen Sanktionen nach dem versuchten Drohnenanschlag auf dem Flughafen Leipzig-Halle. Die Bundesregierung hatte deshalb entschieden, dass unter anderem das russische Haus in der Friedrichstraße in Berlin und das russische Generalkonsulat in Bonn geschlossen werden. Nach dem Cyberangriff haben die Hacker anscheinend auch direkt betroffene Behördenmitarbeiter kontaktiert. Der Spiegel schreibt, dass die Hacker sich per Telefon oder Social Media sogar bei führenden Senatsmitarbeitern gemeldet haben. Warum die Angreifer den direkten Kontakt suchen, ist unklar. Möglicherweise wollten sie nach ihrer Lösegeldforderung den Druck erhöhen. Das Ultimatum der Hacker läuft morgen Nachmittag ab. Möglicherweise werden sie die gestohlenen Daten dann veröffentlichen. Zum Fußball. Der FC Bayern hat die zweite Runde des DFB-Pokals erreicht. Die Münchner gewannen am Abend beim VfL Osnabrück mit 4:1. Es ist das erste Mal seit 18 Jahren, dass kein Erstligist in der ersten Pokalrunde ausgeschieden ist. Die Auslosung der zweiten Pokalrunde findet am Samstag statt.
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13: Mit Alexandra Eckel. Der Funkturm wird heute 100 Jahre alt. Die Messe Berlin feiert das Jubiläum mit der Kampagne What the Funk und einer spektakulären Lichtinszenierung. Während der IFA wird die Lichtshow fortgesetzt. Nach seiner Eröffnung wurde der Funkturm zum Symbol für technischen Fortschritt. 1929 wurden vom Funkturm aus die ersten Fernsehtestbilder der Welt gesendet.
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0: Guten Morgen, 8:04. 15 Grad haben wir heute früh. Es werden 22 und die ersten Regentropfen. Die fallen auch schon und viele werden folgen heute. Also es wird ein immer wieder nasser Tag und windig auch. Morgen noch ein bisschen ungemütlicher. Also morgen schon so richtig Herbstgefühl. Aber am Wochenende, da sieht's noch mal richtig schön aus.
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0: Viele Probleme, viele Staus heute früh, Schmitti.
15: Ja, und wir fangen mit dem Stadtring 100 an, Richtung Wedding. Aktuell jetzt 20 Minuten Zeitverlust zwischen Dreieck Neukölln und dem Kreuz Schmargendorf. In der Gegenrichtung 10 Minuten plus ab Detmolder bis zur Wechselstraße. A115 einwärts, auch 20 Minuten anstehen ab Kleinmachnow. Dann hat es auf der A113 statt einwärts gekracht. Zwischen Dreieck Waltersdorf und Schönefeld Süd bzw. dem BER ist momentan die gesamte Richtungsfahrbahn gesperrt wegen der Bergungsarbeiten. Dann haben wir auf der A2 in Richtung Berlin zwischen Friedersdorf auf der A12 Richtung Berlin. So ist richtig, zwischen Friedersdorf und dem Dreieck Spree auch Gegenstände auf der linken Spur. Bitte Vorsicht. Und es gibt auch noch einen Stau auf der B273 Bornim Richtung Potsdam. Aktuell 20 Minuten Zeitverlust. Geblitzt wird Zehlendorf, Teltower Damm, in Köpenick Friedrichshagener Straße, im Tiergarten Lessingstraße und in Frankfurt in der Heilbronner Straße. Dankeschön an alle fürs Durchgeben und bei Staus oder Blitzern ruft gerne an oder schickt eine WhatsApp. Berlin 20 und 3x19. Kommt gut an.
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0: 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Patti hier, wunderschönen guten Morgen am Donnerstag. Schön, dass ihr bei uns seid. 8:02.

0: Es flutscht doch richtig bei deiner Hertha, Nick, oder? Schönen guten Morgen, ist die RS2 Morgen Show.
1: Ja, ist schon fast unheimlich, ne? Also in der Liga 3 Spiele, 3 Siege, 15 Tore, auch noch mit dem DFB-Pokal zusammen, zweimal kurz Tabellenführer. Absoluter Wahnsinn.
0: So, du hast eine ganz, ganz wilde Theorie mitgebracht, woher der Erfolg auf einmal kommt bei der Hertha.
1: Ja, Paddy, es liegt natürlich wie immer an der Musik.
0: Aha.
1: Es ist die Woche ein total sweetes Video bei Insta aufgetaucht, das, glaube ich, viele Hertha-Fans überrascht hat. Ja. Das haben wir euch auch bei RS2 Berlin mal geteilt. Unser Trainer Stefan Leitl und seine Frau saßen nach dem letzten Sieg in Braunschweig ganz verliebt gemeinsam im Auto. Er fährt, sie filmt. Mhm. Und dann klicke ich auf ihren Account und sehe, Mirjana Leitl ist einfach eine bekannte Schlagersängerin.
0: Das ist ja geil. Helene Leitl quasi.
1: Stark, oder?
0: Ja, voll gut.
1: So, pass mal auf, 2001 hatte sie sogar mal ein Duett mit Schlager-Superstar Karel

0: Also gut, ob man jetzt irgendwie Schlager mag oder nicht, wenn es die Musik ist, die unsere Hertha weiter siegen lässt, dann von mir aus, bitteschön.
1: Absolut, absolut. Also ich bin schon jetzt Ultra von Miljana Leitl, vor allem, weil die beiden im Auto RS2 hören.
0: Das lieben wir ganz besonders. 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

0: Hattet ihr schon mal was mit eurem Arbeitskollegen oder eurer Arbeitskollegin?
1: Schönen guten Morgen.
0: Hier ist 94.3 RS2. Es ist doch gar nicht so selten. Ja, aber wo will man denn auch den Partner und die Partnerin immer kennenlernen, ne? Bruno Mars, dem werden ja wirklich regelmäßig Affären und Beziehungen mit seinen Arbeitskolleginnen angedichtet.

Mit allen hat er schon Duette gemacht und die neuesten Spekulationen gibt's jetzt mit Karol G. Und es sieht ganz danach aus, dass da auch irgendwie was dran ist, aber bestätigt haben die beiden das eben noch nicht. Ja, bei so einer romantischen gemeinsamen Single, da kann man sich halt schon mal verknallen. Die ist wirklich so, so schön neu. Jetzt Bruno Mars und Karol G mit Still bei 94.3.

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0: Nach halb neun.
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4: Ich bin Sebastian Pasotti. Guten Morgen. Gut zwei Wochen vor der Berlin-Wahl liegt die CDU in der neuesten Umfrage wieder vorn. Im aktuellen ARD-Berlin-Trend von Infratest kommt sie auf 21%, die Linke nur noch auf 19, Grüne und AfD auf jeweils 18%. Nach dem Cyberangriff haben die Hacker anscheinend auch direkt betroffene Behördenmitarbeiter kontaktiert. Der Spiegel schreibt, dass die Hacker sich per Telefon oder Social Media sogar bei führenden Senatsmitarbeitern gemeldet haben, wahrscheinlich um Lösegeld zu fordern. Den zweiten Tag in Folge wird heute an der Berliner Charité gestreikt. Am Charité-Campus in Mitte ist am Vormittag eine Demo geplant. Im Streit geht es um den Entlastungstarifvertrag. Der FC Bayern hat die zweite Runde des DFB-Pokals erreicht. Die Münchner gewannen am Abend beim VfL Osnabrück mit 4:1.
5: Guten Morgen. Ich werde heute nicht richtig wach. Schmitti, wie geht's dir dabei?
6: Ach, ich bin ganz fit. Du bist fit. Aber ich merke schon, dass du hier deine Einsätze verpasst und die Knöpfe nicht richtig drückst und sowas alles. Ne? Ja, ja, das
5: tut
6: ist
5: nochmal
6: nebenbei im Studio. Pennt, passiert ja, das schon.
5: Also dieses Graue da draußen. Ich habe alle Lichter hier an irgendwie im Studio. Ich werde heute nicht
6: aber
5: richtig...
6: Aber ich Sonnenschein bin doch da. Was willst du? Noch mehr. Ja, okay. Der war schlecht. Der war ganz schlecht. Ich weiß.
5: Mir wird gerade übel.
6: Lass mich weitermachen.
5: Also, 15 Grad haben wir heute früh. Es werden 22 und es gibt immer wieder mal so ein kleines Hydra-Facial heute in euer Gesicht rein, denn es wird immer wieder mal Regen geben und Wind und morgen wird es noch ungemütlicher und grauer und naja, immerhin am Wochenende ist wieder schön.
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5: Und nicht schön ist es auch eben halt auf den Straßen, ne Schmitti?
6: Ja, und da ist immer noch wahnsinnig viel los. Also wir haben zum Beispiel jetzt ein Problem in Starken. Die Heerstraße ist nämlich komplett gesperrt zwischen Döberitzer Weg und Weidenweg, weil dort der Rettungshubschrauber im Einsatz ist. Dementsprechend voll ist es natürlich drumherum, also ganz besonders Brunsbütteler Damm und auch Nennhauser Damm. Da haben wir jetzt lange, lange Staus. Startring 100 Richtung Wedding, Viertelstunde plus zwischen Oberlandstraße und Kreuz Schmargendorf. A115 einwärts 20 Minuten anstehen ab Kleinmachnow. Dann ist die A113 statt einwärts immer noch gesperrt zwischen Dreieck-Waltersdorf und dem BER nach einem Unfall. Stau gibt es schon ab dem Schönefelder Kreuz und auf der B273 von Bornim in Richtung Potsdam immer noch dicker Stau, hier 20 Minuten Zeitverlust. Geblitzt wird Zehlendorf-Teltower Damm, Köpenick, Friedrichshagener Straße und A10 westlicher Berliner Ring Richtung Magdeburg in Höhe Spandau. Dankeschön an alle fürs Durchgeben und bei Staus oder Blitzern ruft gern an oder schickt eine WhatsApp. Berlin 20 und 3x19. Gute Fahrt, da wo es geht.
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5: Guten Morgen. Ja, wir hoffen, ihr seid ein bisschen wacher, ne, als ich heute. 8:58 haben wir sich mit Patti. Schön, dass ihr bei uns seid. Na, Happy Birthday, lieber Funkturm. Heute auf den Tag genau wird er 100 Jahre alt. Höchste Zeit, ein für alle Mal die Frage zu klären. Welcher Turm ist die wahre Nummer 1 in der City? Funk oder Fernsehturm? Nächste Runde Berlin-Battle mit Nick gleich in der Viertelstunde hier bei RS2. Morgen.

0: Das macht mich doch ganz verrückt und euch doch auch. Ne? Ich kann es gar nicht glauben, dass da keiner von euch draufkommt.
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0: Ja, ihr hört ja bei uns ab sofort jeden Morgen einen Satz über Berlin und Brandenburg von Leuten, die wir auf der Straße angesprochen haben. Und den letzten Teil in diesem Satz, den muten wir, den schalten wir stumm und den sollt ihr ergänzen. Wir raten seit sage und schreibe 3 Tagen mit euch und der Jackpot ist mittlerweile bei 2.000 Euro, richtig schön fett. Tja, und was ihr ausschließen könnt in der nächsten Runde, weil es schon falsch genannt wurde, Achtung.
3: Meine Enkelkinder, sagt sie, glaube ich. Also ich versuche es mit deutschem Brot, freue mich am meisten auf mein eigenes Bett. Vielleicht auf das Koffer auspacken.
4: Ich auf die Planung für den nächsten Urlaub.
5: Sie freut sich besonders auf ihre Schwester.
6: Ich würde sagen, auf meine Kollegen,
7: auf meine eigene Toilette.
0: Tja, Lea aus Schönwalde, die hat heute früh auch schon mitgespielt, aber auch sie lag damit hier falsch.
8: Haustiere, vielleicht Hund, Katze, könnte ich mir persönlich vorstellen.
0: Leute, 2.000 Euro. Holt's euch doch einfach gleich ab. Ne? Wir spielen wieder um 9 oder jederzeit auch auf rs2.de oder in der RS2-App.

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0: Ist ein besonderer Tag heute, ne? 100 Jahre Funkturm feiern wir in Berlin. Am Abend wird er natürlich schön bunt angestrahlt. Guten Morgen am Donnerstag, hier ist die RS2 Morgenshow. Aber die Turmkonkurrenz in Berlin ist ja groß. Funk oder Fernsehturm? Nick sucht in Schöneberg heute nach den echten Fans unter euch.
1: Ich stehe hier mit, wer bist du?
2: Polly.
1: Und?
3: Letizia.
1: So, jetzt ist die Frage, welcher Turm ist besser? Team?
2: Fernsehturm.
3: Fernsehturm, ganz klar.
1: Krass, okay, weil der Funkturm hat heute Geburtstag, 100 Jahre.
2: Oh,
1: das ist unangenehm. Verdammt,
2: ja, ein bisschen.
1: Also, was ist jetzt dein Lieblingsturm?
2: Auf jeden Fall der Funkturm, man, 100%. Wollte ich sagen.
1: Klar, nee, jetzt mal im Ernst.
3: Den kenne ich, da freue ich mich immer.
1: Ja, aufs Restaurant oben.
3: Ja, nein. Wenn ich dran vorbeifahre, dann denke ich an Paris und nicht am Meer in Berlin.
1: Ach,
3: nein.
1: Ja, das ist ja das, wenn man auf der Avus irgendwie nach Hause kommt. Ja. Man sieht schon mal den Turm, Festival of Lights, wird angestrahlt.
3: Mit dem 110er über die Brücke drüber, dann links rausschauen, dann ist tolle Aussicht auf den Funkturm.
1: Okay,
3: aber
1: guck
3: trotzdem,
1: mal,
3: der Fernsehturm ist besser.
1: Das Restaurant dreht sich nicht oben im Funkturm.
2: Scheiße.
1: Ich muss ja sagen, wir machen Werbung für den Funkturm.
2: Das ist voll entspannt, ja, voll chillig, ja. Mag ich richtig.
3: Ja, man, einem wird nicht so schwindelig.
1: Ja, also go Funkturm. 94.3 RS.

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1: Ich bin Sebastian Pasotti. Guten Morgen. Gut zwei Wochen vor der Berlin-Wahl liegt die CDU in der neuesten Umfrage wieder vorn. Im aktuellen ARD-Berlin-Trend von Infratest kommt sie auf 21%. Die Linke nur noch auf 19, sie verliert 3 Punkte. Dahinter folgen Grüne und AfD mit jeweils 18% und abgeschlagen die SPD mit nur noch 11%. Realistisch möglich wären bei diesen Zahlen entweder Rot-Grün-Rot oder Kenia, also CDU-Grüne-SPD. Moskau wird anscheinend alle Niederlassungen des Goethe-Instituts in Russland schließen. Das melden die Nachrichtenagenturen TASS und Interfax unter Berufung auf den russischen Außenminister Lavrov. Moskau reagiert damit auf die deutschen Sanktionen nach dem versuchten Drohnenanschlag auf dem Flughafen Leipzig-Halle. Die Bundesregierung hatte deshalb entschieden, dass unter anderem das russische Haus in der Friedrichstraße in Berlin und das russische Generalkonsulat in Bonn geschlossen werden. Zum Cyberangriff auf die Berliner Verwaltung kommen immer neue Details ans Licht. Anscheinend wollten die Angreifer den Druck auf die Verwaltungsmitarbeiter erhöhen. Der Spiegel schreibt, dass die Hacker einzelne Beschäftigte direkt per Telefon oder Social Media kontaktierten, teilweise auch führende Senatsmitarbeiter. Möglicherweise wollten die Hacker Druck machen, damit der Senat doch noch auf die Lösegeldforderung eingeht. Das Ultimatum der Hacker läuft morgen Nachmittag ab. Am Charité-Campus in Mitte ist heute eine große Demo der Pflegekräfte geplant. Seit gestern streiken die Pflegekräfte. Der Streik soll noch bis einschließlich morgen dauern. Die Pflegekräfte kämpfen für ihren Entlastungstarifvertrag. Die Charité hat diesen Vertrag zum Jahresende gekündigt. In dem Entlastungstarifvertrag werden der Konzernspitze unter anderem genaue Personalvorgaben gemacht. Ist eine Station dann doch mal unterbesetzt, bekommen Pflegekräfte einen finanziellen Ausgleich oder mehr freie Zeit. Der FC Bayern München ist im DFB-Pokal eine Runde weiter. Die Münchner gewannen am Abend gegen den VfL Osnabrück mit 4:1. Damit haben erstmals seit 18 Jahren alle Erstligisten die erste Pokalrunde erfolgreich überstanden. Die Auslosung für die zweite Runde findet am Samstag statt.
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2: Mit Alexandra Eckel. Für mehr Sicherheit der Beschäftigten in den Berliner Behörden hat der Senat einen Leitfaden herausgegeben. Darin sind Hinweise, wie Dienststellen Gewalt vorbeugen, in akuten Situationen handeln und Betroffene nach einem Vorfall unterstützen können. Dazu gehören auch die Sicherung von Eingangs- und Wartebereichen und Deeskalationstrainings.
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4: Guten Morgen, 9:03 haben wir es und ich habe den leichten Eindruck, es wird ein klein bisschen heller, aber allzu viel Sonne ist heute gar nicht dabei. Immer wieder gibt es ja viele, viele Wolken, immer wieder auch mal Regentropfen und Wind. Das Ganze bei 22 Grad maximal, 16 haben wir jetzt. Und ja, morgen wird es dann nochmal ein bisschen ungemütlicher. Wollen wir gar nicht dran denken. Wochenende, das wird ganz gut und schön sonnig.
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4: Das ist aber auch super nervig heute Morgen da mit dem Stau auf der A100, ne Schmitti?
5: Voll. Also es ist wirklich gar nicht schön. Also voll ist das Stichwort tatsächlich. Also nach dem Berufsverkehr wird es hier immer, habe ich gefühlt, noch voller. Jetzt in Richtung Wedding nämlich 20 Minuten Zeitverlust ab der Geradestraße bis zum Kreuz Schmargendorf, ebenso in der Gegenrichtung ab Detmolder bis zur Albuinstraße. Und deshalb haben wir natürlich auch wieder ein Viertelstau auf der A103 hier im Kreuz Schöneberg. Da dauert es auch mindestens 20 Minuten, um auf die A100 zu kommen. Dann die A115 Richtung Berlin, auch wieder Baustellenstau heute ab Höhe Kleinmachnow. Hier bitte mindestens eine Viertelstunde mehr einplanen. Und dann bitte noch Achtung auf der A10, dem südlichen Berliner Ring in Fahrtrichtung Magdeburg. Zwischen Niederlehme und Königsbusterhausen liegen Gegenstände auf der Fahrbahn. Es wird geblitzt in Kaulsdorf am Niederfeld, in Oberschöneweide an der Wuhlheide, in Britz auf der Fuhlhammer Allee, Oranienburg-Bernauer Straße und auf der B179 in Pätz. Dankeschön an alle fürs Durchgeben. Bei Staus oder Blitzern ruft gern an oder schickt eine WhatsApp. Berlin 20 und 3x19. Gute Fahrt!
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4: Gleich 9 Uhr am Donnerstag. Ich bin Patti, ich freue mich, dass ihr dabei seid. Ja, einfach nochmal so einen fetten Urlaub gönnen oder eine komplette Herbstgarderobe. Neuer, riesiger Fernseher für kuschelige Couchabende jetzt im Herbst. Ne? Könnt ihr doch alles machen mit 2.000 Euro. Die liegen hier und die warten auf euch.

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0: Second Dance. Wobei so ein Tänzchen vor Freude wäre jetzt eigentlich richtig geil, oder?
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0: Mann, Mann, Mann. Ab sofort gibt's ja jeden Morgen bei uns einen Satz über Berlin und Brandenburg von Leuten, die wir auf der Straße ansprechen. Und am Ende dieses Satzes fehlt immer ein Stück. Und genau dieses Stück müsst ihr ergänzen. Es geht ja mittlerweile um 2.000 Euro für euch im Jackpot. Und vielleicht schaffst du es ja jetzt, Lisa aus Bohnsdorf, zu lösen. Hallo.
2: Guten Morgen. Hallihallo.
0: Bist du auch schon ganz wahnsinnig?
2: Ja, auf jeden Fall. Ich will endlich die Lösung wissen.
0: Ja, hast du denn schon fleißig mitgeraten und alle anderen falschen Vorschläge gehört?
2: Ja, ich habe die schon gehört und teilweise war auch was dabei, was ich auch selber so geraten hätte.
0: Mhm, gut, jetzt bist du nochmal umgeswitcht.
2: Jetzt bin ich nochmal umgeswitcht, genau.
0: Wir hören uns den Satz von Esther aus Steglitz nochmal an und dann darfst du hier losraten, ja?
2: Okay.
3: Nach dem Urlaub freue ich mich besonders auf...
0: Bitte, bitte, bitte, liebe Lisa, mach, dass es hier jetzt gelöst wird. Was ist dein Vorschlag?
2: Nach dem Urlaub freue ich mich besonders auf meine eigenen vier Wände.
0: Ja, also eigentlich freut man sich ja, wenn man immer im Urlaub bleiben könnte, wäre es auch schön. Aber ich verstehe das, so nach 1-2 Wochen denkt man, ach, jetzt auch mal zu Hause wieder irgendwie eigenes Bett und so. Das geht ja auch in die Richtung, ne?
2: Genau, das gewohnte Umfeld, das ist doch schon ganz nett, da freut man sich doch trotzdem drauf.
0: Okay. Die eigenen vier Wände. Vielleicht freut sich da Esther aus Steglitz auch besonders drauf. Wir hören rein.
3: Nach dem Urlaub freue ich mich besonders auf...
0: Ich werde doch wahnsinnig. Lisa,
2: was kann das sein?
0: Redst du weiter mit?
2: Auf jeden Fall.
0: Gut.
2: Das will ich wissen.
0: Wunderbar. Nächste Runde heute Nachmittag 15 Uhr, ja?
2: Alles klar.

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14: Schönen guten Morgen. Sagen wir es mal so, das Wetter heute wird euch jetzt nicht so lang im Gedächtnis bleiben. Es ist sehr unspektakulär und grau. Und immer wieder gibt es ein paar Regentropfen dazu. 16 Grad haben wir heute früh, es werden 22. Morgen wird es noch ungemütlicher mit viel Wind und viel Regen. Aber am Wochenende sieht es ganz sonnig aus.
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16: Und ich bin Schmitti. Schönen Vormittag. Es wird nicht besser, leider auf dem Stadtring 100. Es dauert immer noch bis zu 20 Minuten länger in beiden Richtungen aktuell. Richtung Wedding ab Gradestraße bis Kreuz Schmargendorf, in der Gegenrichtung ab Detmolder bis zur Albuinstraße. Und wir haben auch wieder Stau auf der A103 stadteinwärts. Viertelstunde plus im Kreuz Schöneberg hier auf der Überleitung zum Sachsendamm und 10 Minuten mehr sind es auf der Überleitung zur A100 in Fahrtrichtung Tempelhof. A13 Richtung Dresden zwischen Duben und Lübbenau blockierten LKW mit Panne die rechte Spur. Geblitzt wird in Grünau, Regattastraße, Rummelsburg, Hauptstraße, Cottbus, Hegelstraße, Fichtenwalde, Berliner Allee und A10 östlicher Berliner Ring zwischen Hohenschönhausen und Marzahn. Dankeschön an alle fürs Durchgeben und es kann gerne noch ergänzt werden. Einfach anrufen oder WhatsApp schicken. Berlin 20 und 3x19.
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0: Die große Frage heute Abend: Wird der Fernsehturm am Alex zur großen Lichtershow ganz neidisch rübergucken? Der Funkturm, der feiert nämlich heute 100. Geburtstag. Schönen guten Morgen am Donnerstag, hier ist die RS2 Morgenshow. Wir haben ja zwei große Türme in Berlin. Welches Team seid ihr denn? Funk oder Fernsehturm? Nick sucht in Schöneberg heute die wahren Turmfans.
1: Also ich stehe hier mit, wer bist du?
2: Dirk.
3: Und?
4: Hani.
1: Ihr wisst schon, dass wir zwei Türme haben in Berlin, ne?
2: Der Fernsehturm ist ja legendär. Der Funkturm ist, glaube ich, steht ein bisschen dahinter, oder? Ein bisschen.
1: Meinst du?
2: Ja.
4: Ja, denke ich schon.
1: Er hat jetzt 100 Jahre Geburtstag.
2: Ja, Happy Birthday. Ja. Ja, also eigentlich, man würde ihn wahrscheinlich noch aufwerten, wenn man auch ab und zu auf der Abus mal wieder Rennen fahren würde wie früher. Dann würden die Leute ihn auch wieder mehr kennen.
1: Oh. Na, guck mal, er kennt sich richtig aus. Ja. Ja, Albert Einstein hat 1930 zur Funkausstellung da eine Eröffnungsrede gehalten.
2: Also mit Einstein kann man immer werben, oder?
3: Oder
2: also,
3: stark.
1: So, aber jetzt ist die Frage, was ist euer Lieblingsturm in Berlin? Fernsehturm oder Funkturm?
4: Funkturm.
2: Also ich finde den Fernsehturm viel besser, weil ich immer noch diese Story ganz toll finde, dass wenn die Sonne drauf scheint, dass es halt wie ein christliches Kreuz aussieht und dass die Sozialisten damals zur Weißbühne getrieben hat, nachdem sie das fertig gebaut hatten. Das Teil.
1: Die Rache des Papstes nannten sie es im Volksmund.
2: Ja, das passt ja auch.
1: Also du bist mehr Team Fernsehturm?
2: Ja, auf jeden Fall.
1: Und du bist Team Funkturm?
4: Genau.
1: 50-50 ist okay, oder?
4: Ja.
0: Kleine Geschichtsstunde hier heute Morgen bei 94.3 RS2. Kommt gut rein in den Donnerstag. Guten Morgen. Ich hör die

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11: Ich bin Sebastian Pasotti. Guten Tag. Russland reagiert auf die deutschen Sanktionen nach dem Drohnenvorfall am Flughafen Leipzig-Halle. Außenminister Lavrov sagte, dass alle Niederlassungen des Goethe-Instituts in Russland geschlossen werden. Es handelt sich um eine Reaktion auf die angekündigte Schließung des russischen Hauses in der Friedrichstraße in Mitte. Das Goethe-Institut gehört zu den letzten in Russland noch tätigen deutschen Einrichtungen. Neben der Hauptstelle in Moskau gibt es auch noch Kultureinrichtungen in St. Petersburg und Nowosibirsk. Nach den Angriffen auf die Stromversorgung in Brandenburg und Nordrhein-Westfalen ist weiter unklar, wer dafür verantwortlich ist. NRW-Innenminister Reul hat darauf hingewiesen, dass es Parallelen zwischen beiden Attacken gibt. Unter anderem wurden in beiden Fällen Abschussvorrichtungen für Pyrotechnik gefunden. Reul sagte, man müsse diskutieren, ob die Betreiber zum Beispiel Videoüberwachung und Drohnenabwehr einsetzen dürfen. Bei der Abgeordnetenhauswahl in gut zwei Wochen zeichnet sich weiter ein knappes Rennen ab. Im ARD-Berlin-Trend liegt die CDU nun wieder vorn mit 21%. Sie hat die Linke von der Spitze verdrängt. Sie kommt auf 19%, minus 3 Punkte. Es folgen Grüne und AfD mit jeweils 18 und abgeschlagen die SPD mit 11%. Berlins Landeswahlleiter Bröchler warnt davor, dass Wahlen und ihre Ergebnisse immer häufiger in Frage gestellt werden. Bröchler sagte der Rheinischen Post, Desinformationen, vor allem in sozialen Medien, hätten im Vergleich zu früheren Jahren eine neue Dimension erreicht. So gäbe es beispielsweise keine Belege dafür, dass es in Altenheimen vermehrt zu Unregelmäßigkeiten bei der Briefwahl komme. Das hatte unter anderem der AfD-Vorsitzende Chrupalla behauptet. Bröchler sagte, solche Aussagen könnten die Legitimität von Wahlen gefährden. Auf dem alten Flughafen Tegel beginnt der Wohnungsbau. Offizieller Spatenstich im künftigen Schumacher-Quartier ist heute Vormittag. Hier sollen rund 5000 Wohnungen für mehr als 10.000 Menschen gebaut werden. Außerdem sollen Schulen, Kitas, Sportanlagen, Einkaufsmöglichkeiten und zwei Parks entstehen. Die ersten Wohnungen sollen in gut 2 Jahren fertig sein.
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12: Mit Alexandra Eckel. Der Funkturm wird heute 100 Jahre alt. Die Messe Berlin feiert das Jubiläum mit der Kampagne What the Funk und einer spektakulären Lichtinszenierung. Während der IFA wird die Lichtshow fortgesetzt. Nach seiner Eröffnung wurde der Funkturm zum Symbol für technischen Fortschritt. 1929 wurden vom Funkturm aus die ersten Fernsehtestbilder der Welt gesendet.
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14: 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Ja, und das Wetter passt sich ja auch schon an. Viele Wolken heute, wenig Sonne, immer wieder Regen zwischendurch und dazu pfeift uns ein ordentlicher Wind um die Ohren. Das alles bei maximal 22 Grad, aktuell 18.
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14: Viel haben wir nicht, aber auf den Stadtring 100 ist Verlass. In Fahrtrichtung Wedding. Baustellenstau jetzt ab dem Tempelhofer Damm bis zum Kreuz Schmargendorf. Dauert eine Viertelstunde, um durchzukommen. In der Gegenrichtung sind es auch etwa 15 Minuten mehr ab der Detmolder Straße bis zur Albuinstraße. Sogar 20 Minuten anstehen mal wieder auf der A103 stadteinwärts im Kreuz Schöneberg und zwar auf der Überleitung zum Sachsendamm. Dann bitte noch Vorsicht auf der A13 in Fahrtrichtung Dresden. Zwischen Duben und Lübbenau steht ein LKW mit einer Panne auf der rechten Spur. Und in Ostenblitzer stehen Grünau-Regattastraße, Rommelsburg auf der Hauptstraße, in Cottbus Hegelstraße, Fichtenwalde, Berliner Allee und A10, östlicher Berliner Ring zwischen Hohenschönhausen und Marzahn. Dankeschön an alle fürs Durchgeben. Bei Staus oder Blitzern ruft gerne an oder schickt eine WhatsApp. Berlin 20 und 3x19. Ich bin Schmitti und wünsche eine gute Fahrt.
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0: Donnerstag und so langsam können wir mal wirklich Richtung Wochenende schauen. Draußen haben wir schön entspannte 17 Grad und die richtige Musik kriegt ihr natürlich auch dazu. Lady Gaga und Bruno Mars mit Die With A Smile und Love Me Like You Do von Ellie Goulding. Die hört ihr gleich bei uns bei Berlins beste Musikmix 94.3 RS2.
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11: Mit Marie-Louise Dress, guten Tag. Kurz mal die Stimmung in Berlin abgeklopft. Gut, zwei Wochen vor der Wahl müssen sich Berlinerinnen und Berliner darauf einstellen, dass das ein ganz knappes Rennen werden könnte bei der Wahl zum Abgeordnetenhaus. Aktuell hat die CDU die Linke wieder eingeholt und liegt in neuesten Umfragen vorn. In Berlin Terrent von Infratest DIMAP kommt die CDU jetzt auf 21%, die Linke nur noch auf 19%. Dahinter folgen Grüne und AfD mit je 18%. Eindeutig abgeschlagen ist allein die SPD mit nur noch 11%. Nach der Wahl wäre damit für Berlin ein Dreierbündnis nötig. Als am wahrscheinlichsten gelten Kenia, also die CDU mit Grünen und SPD oder Rot-Grün-Rot. Wegen eines Überfalls auf einen Geldtransporter steht ein 21-Jähriger heute vor dem Kriminalgericht. Es läuft der zweite Prozess um den Raub. Die Täter hatten vergangenes Jahr im März in Marzahn auf ein gepanzertes Fahrzeug geschossen und rund 2,4 Millionen Euro erbeutet. Das Geld ließen sie später auf der Flucht zurück. In einem ersten Prozess wurden schon drei Täter verurteilt zu bis zu 14 Jahren Gefängnis.
12: Die Sonne kommt heute nur sehr selten zum Zuge. Dafür gibt es eine Menge Wolken in den verschiedensten Grautönen und über den Tag verteilt auch immer wieder Regen. Dazu weht ein kräftiger Wind und bei maximal 22 Grad ist heute Schluss. Aktuell haben wir 18 bis 19 Grad.
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12: Also so ein bisschen Quälerei ist es gerade in Friedrichshain auf der Petersburger Straße Richtung Landsberger Allee. Schon ab dem Versarienplatz gibt es Stau wegen der ganzen Baustellen dort. Im Moment dauert es 20 Minuten, um da durchzukommen. Gucken wir uns den Stadtring 100 an. In Fahrtrichtung Wedding aktuell 10-12 Minuten Verzögerung zwischen Tempelhofer Damm und dem Kreuz Schmargendorf. Ebenfalls in der Gegenrichtung ab der Weckstraße bis zur Albuinstraße. Es wird geblitzt in Rummelsburg auf der Köpenicker Chaussee, dann in Marzahn-Bitterfelder Straße, in Tegel, Heiligenseestraße, Eberswalde, Lessingstraße und auf der A10, dem östlichen Berliner Ring zwischen Hohenschönhausen und Marzahn. Dankeschön fürs Durchgeben und wenn ihr noch was ergänzen wollt, ruft mich gern an oder schickt eine WhatsApp, Berlin 20 und 3x die 19. Ich bin Schmitti und wünsche eine gute Fahrt.
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12: Ich bin Elke Martens. Guten Tag. Russland schließt die Niederlassungen des Goethe-Instituts. Außenminister Lavrov spricht von einer Reaktion auf die angekündigte Schließung des russischen Hauses in der Berliner Friedrichstraße, berichten russische Medien. Das Goethe-Institut hat Ableger in Moskau, Sankt Petersburg und Jekaterinburg. Es gehört zu den letzten in Russland noch tätigen deutschen Einrichtungen. Russland bestreitet, mit dem Drohnenfund am Flughafen Leipzig irgendetwas zu tun zu haben. Im Fall der beiden Sabotageangriffe auf die Energieversorgung in Jentschwalde und Bergheim wird ein Zusammenhang geprüft. Die Staatsanwaltschaft Köln ermittelt wegen eines möglichen koordinierten Angriffs auf die Stromnetze. An beiden Umspannwerken in Brandenburg und Nordrhein-Westfalen hatten Täter vorgestern Kurzschlüsse ausgelöst. NRW-Innenminister Herbert Reul sagte dem WDR, Deutschlands Infrastruktur sei leicht angreifbar. Den Betreibern kritischer Infrastruktur sei es bisher nicht erlaubt, ihre Anlagen etwa zur Stromversorgung mit Videokameras zu überwachen. Zudem gehöre auf den Prüfstand, ob die Informationen über Standorte und Funktion von Anlagen öffentlich zugänglich sein müssten. In München hat es einen Brandanschlag auf ein Rüstungsunternehmen gegeben. In der Nacht wurden mehrere Brandsätze auf eine Baustelle der Firma geworfen, teilte die Polizei mit. Ein Brandsatz habe ein Feuer ausgelöst, größere Schäden seien aber nicht entstanden. 2 Tatverdächtige wurden festgenommen. Das Unternehmen ist unter anderem im Bereich Sicherheitstechnik und Kommunikation für Behörden und das Militär tätig. Die Gewerkschaft Verdi hat ihre für heute geplante Demo auf dem Charité-Campus Mitte abgesagt. Kurzfristig und ohne Erklärung. Eigentlich hatte sie heute Vormittag am 2. Streiktag rund 400 Beschäftigte aus der Pflege erwartet. Verdi fordert für die insgesamt rund 7.000 Pflegekräfte einen besseren Ausgleich und Entlastungen im Fall von Mehrarbeit und Überstunden. Vor dem Arbeitsgericht musste die Gewerkschaft gestern zurückstecken. Das Gericht hat der von den Arbeitgebern geforderten Notdienstvereinbarung zugestimmt. Verdi spricht von einem Skandal und einem de facto Eingriff in das Streikrecht. Denn damit müssten die Stationen an Streiktagen besser besetzt sein als sonst, so Verdi.
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13: Mit Michelle Gradell. In Berlin startet heute das Internationale Literaturfestival. Bis zum 12. September gibt es überall in der Stadt Lesungen, Gespräche und Veranstaltungen rund um Bücher und aktuelle Themen. Für viele Termine gibt es auch noch Tickets. Auch für Kinder und Jugendliche ist etwas dabei. Im vergangenen Jahr kamen rund 25.000 Menschen.
4: Das Wetter für Berlin und Brandenburg. Das letzte Kapitel des Sommers ist angebrochen. Offensichtlich dafür sorgen die Tiefs Ursel und Vilja. Der Blick nach draußen reicht, um zu sehen, was für Gastgeschenke sie uns mitgebracht haben. Dicke Wolken, so gut wie keine Sonne, immer wieder Regen und einen kräftigen Wind. Die Temperaturen sind mit aktuell 19 Grad noch ganz okay. Mehr als 22 kriegen wir aber heute auch nicht.
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4: Es bleibt aktuell bei 10 Minuten mehr auf der A100 in Fahrtrichtung Wedding ab dem Tempelhofer Damm bis zum Kreuz Schmargendorf. Und in der Gegenrichtung haben wir einmal Stop and Go ab dem Dreieck Charlottenburg bis zum Dreieck Funkturm und ein Stück weiter dann nochmal 10 Minuten obendrauf ab der Weckstraße bis zur Albuinstraße. Dann Vorsicht bitte auf der A13 in Fahrtrichtung Dresden zwischen Duben und Lübbenau blockierten LKW mit Panne die rechte Spur. Und in Fahrtrichtung Berlin haben wir Markierungsarbeiten aktuell zwischen Baruth und Bestensee. Da ist nur noch der Standstreifen frei. Die neuesten Blitzer stehen Hellersdorf, Quedlinburger Straße, im Wedding auf der Prinzenallee, Tempelhof, Tempelhofer Damm, in Oranienburg auf der Germendorfer Allee und A24 Richtung Berlin im Dreieck Wittstock. Dankeschön fürs Durchgeben. Staus oder Blitzer könnt ihr gerne noch ergänzen. Einfach anrufen oder WhatsApp schicken. Berlin 20 und 3x19. Ich bin Schmitti. Gutes Ankommen wünsche ich.
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11: Mit Marie-Louise Bress, guten Tag. Die Gewerkschaft Verdi hat ihre für heute geplante Demo auf dem Charité-Campus Mitte abgesagt. Kurzfristig und ohne Erklärung. Eigentlich hatte sie heute Vormittag am zweiten Streiktag rund 400 Beschäftigte aus der Pflege erwartet. Verdi fordert für die insgesamt rund 7000 Pflegekräfte einen besseren Ausgleich und Entlastungen im Fall von Mehrarbeit und Überstunden. Vor dem Arbeitsgericht musste die Gewerkschaft gestern zurückstecken. Das Gericht hat der von den Arbeitgebern geforderten Notdienstvereinbarung zugestimmt. Verdi spricht von einem Skandal und einem de facto Eingriff in das Streikrecht, denn damit müssten die Stationen an Streiktagen besser besetzt sein als sonst. Auf dem früheren Flughafengelände Tegel entstehen neue Wohnungen. Im Schumacher-Quartier gibt es heute den ersten Spatenstich. In den nächsten Jahren sollen hier rund 5000 Wohnungen, Schulen, Kitas, Sportplätze und Parks entstehen für mehr als 10.000 Menschen. Anfang 2029 sollen sie einziehen können.
12: Das Wetter stellt sich so langsam um, wird dann wohl auch langsam Zeit, den Kleiderschrank ein bisschen umzuräumen. Das Dicke nach vorne, das Dünne nach hinten und für heute wird es wohl eher so eine Zwischenlösung sein. Mit 22 Grad maximal noch ganz okay mit den Temperaturen, heute aktuell sind es 19. Allerdings ist es grau, regnerisch und windig, die nächsten Tage ganz ähnlich.
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12: Legen wir wieder los mit dem Stadtring 100. In beiden Richtungen jetzt aktuell bis zu 10 Minuten mehr einplanen bitte zwischen Tempelhofer Damm und dem Kreuz Schmargendorf. Dann gibt es seit heute früh schon Probleme bei der S-Bahn. Mehrere kaputte Signale im Bereich Baumschulenweg. Deshalb kommt es auf den Linien S46, S47, S8, S85 und S9 immer noch zu Verspätungen und Ausfällen. Dann die A13 Richtung Dresden. Zwischen Duben und Lübbenau blockiert immer noch ein LKW mit einer Panne die rechte Spur. In der Gegenrichtung zwischen Baruth und Bestensee Markierungsarbeiten. Dort ist nur der Standstreifen frei. Und das gleiche haben wir auf der A111 in Richtung Oranienburg. Auch hier ist zwischen Rasthof, Stolperheide und dem Kreuz Oranienburg nur noch die Standspur frei. Es wird geblitzt in Wilmersdorf, Bundesallee, in Schöneweide auf dem Adlergestell. Neukölln, Sonnenallee, Teltow, Lichterfelder Allee, Eisenhüttenstadt, Dieloher Straße und A24 Richtung Berlin direkt im Dreieck Wittstock. Gutes Ankommen wünsche ich, danke fürs Durchgeben und wer noch was ergänzen will, kann gern anrufen oder eine WhatsApp schicken, Berlin 20 und dreimal die 19. Ich bin Schmitti und wünsche euch eine gute Fahrt.
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11: Ich bin Elke Martens. Guten Tag. Bundesinnenminister Wadefuhl hat die angekündigte Schließung der Standorte des Goethe-Instituts in Russland durch die Führung in Moskau kritisiert. Das Goethe-Institut habe in Russland eine wichtige Funktion als Kulturbrücke übernommen, sagte Wadefuhl. Eine Fortsetzung der Arbeit wäre zur Pflege der Beziehungen auf zivilgesellschaftlicher Ebene wichtig gewesen. Das Problem sei aber die russische Führung in der jetzigen Situation, so Wadefuhl. Der Außenminister trifft sich mit seinen Amtskollegen aus Frankreich und Polen. Sie beraten heute in Weimar über aktuelle Fragen der Sicherheitspolitik. Wer für die beiden Sabotageangriffe auf die Energieversorgung in Jentschwalde und Bergheim verantwortlich ist, ist immer noch unklar. Ein Zusammenhang werde weiterhin geprüft, heißt es. Die Ermittler sagen, es könnten sowohl Linksextremisten als auch fremdstaatlich gelenkter Terrorismus dahinter stecken. Nordrhein-Westfalens Innenminister Reul sagt im ZDF, Deutschlands Infrastruktur sei leicht angreifbar. Den Betreibern kritischer Infrastruktur sei es bisher nicht erlaubt, ihre Anlagen etwa zur Stromversorgung mit Videokameras zu überwachen. Zudem gehöre auf den Prüfstand, ob die Informationen über Standorte und Funktion von Anlagen öffentlich zugänglich sein müssten. Die UNO warnt in den kommenden Monaten vor den Folgen von El Niño. Noch bis Februar wird weltweit mit extremen Wetterkrisen gerechnet. Das Risiko von Überschwemmungen, Stürmen, Dürre und Hitze ist groß, sagt UN-Generalsekretär Guterres. Er warnt in diesem Zusammenhang auch vor riskanten Folgen für die Weltwirtschaft. El Niño ist ein natürliches Klimaphänomen. Es entsteht im Abstand von einigen Jahren, weil sich die Wasseroberfläche des Pazifik aufheizt, wodurch sich das Wetter weltweit verändert. Super E10 ist in Deutschland aktuell so teuer wie noch nie. Der Liter kostet heute im bundesweiten Durchschnitt 2,21 Euro. Hintergrund ist, dass der Iran-Krieg wieder aufgeflammt ist, sagt der ADAC. Der Preis für Diesel ist dagegen leicht gesunken, liegt aber immer noch sehr hoch bei 2,23 Euro.
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12: Mit Michel Kradel. Auf dem Gelände des ehemaligen Flughafens Tegel wird jetzt gebaut. Heute ist der offizielle Spatenstich fürs neue Schumacher-Quartier. Da sollen rund 5000 Wohnungen entstehen. Dazu kommen Schulen, Kitas, Sportanlagen, Läden und zwei Parks. Die ersten Wohnungen sollen Ende 2028 fertig sein. Einziehen können die ersten Menschen dann voraussichtlich Anfang 2029.
13: Das Wetter für Berlin und Brandenburg.
14: Das wird ein apriliger Donnerstag, würde ich sagen. Der Regenschirm sollte immer griffbereit sein. Es gibt über den ganzen Tag verteilt immer wieder Schauer und dicke Wolken dazu. Wieder recht windig, teils auch stark böig. Dementsprechend verhalten sind auch die Temperaturen. Von jetzt 19 geht es heute nur bis auf maximal 22 Grad rauf.
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14: Da hat sich noch nicht doll was geändert auf dem Stadtring 100. 10 Minuten mehr braucht ihr in beiden Richtungen weiterhin zwischen dem Tempelhofer Damm und dem Kreuz Schmargendorf. Dann bitte weiterhin Vorsicht auf der A111 stadtauswärts. Zwischen Rasthof Stolperheide und dem Kreuz Oranienburg gibt es Markierungsarbeiten. Nur der Standstreifen ist momentan frei. Die A10, der südliche Berliner Ring in Fahrtrichtung Frankfurt. Zwischen Rangsdorf und dem Schönefelder Kreuz liegen Reifenteile auf der Fahrbahn. Ist auch ein Fahrzeug dazu liegen geblieben, also bitte Vorsicht. Und geblitzt wird in Wilmersdorf auf der Bundesallee, Schöneweide, Adlergestell, in Teltow auf der Lichterfelder Allee und auf der A24 Richtung Berlin direkt im Dreieck Wittstock. Dankeschön an alle fürs Durchgeben und bei Staus oder Blitzern ruft gerne an oder schickt eine WhatsApp Berlin 20 und 3x19. Ich bin Schmitti, gute Fahrt wünsche ich.
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0: So, kurz vor 12:30 haben wir es. Und wenn ihr draußen noch was vorhabt, dann lieber jetzt. Am Nachmittag wird's nass. Und bevor es soweit ist, drehen wir die Musik noch ein bisschen auf. Michiko von DJ Goya. Und Hold Back the River von James Bay. Freut euch, hört er gleich bei Berlins beste Musikmix. 94.3 RS2.
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15: Mit Marie-Louise Dress, guten Tag. Kurz mal die Stimmung in Berlin abgeklopft. Gut, 2 Wochen vor der Wahl müssen sich Berlinerinnen und Berliner darauf einstellen, dass das ein ganz knappes Rennen werden könnte bei der Wahl zum Abgeordnetenhaus. Aktuell hat die CDU die Linke wieder eingeholt und liegt in neuesten Umfragen vorn. Im Berlin-Terrent von Infratest DIMAP kommt die CDU jetzt auf 21%, die Linke nur noch auf 19. Dahinter folgen Grüne und AfD mit je 18%. Eindeutig abgeschlagen ist allein die SPD mit nur noch 11%. Nach der Wahl Mal wäre damit für Berlin ein Dreierbündnis nötig. Als am wahrscheinlichsten gelten Kenia, also die CDU mit Grünen und SPD oder Rot-Grün-Rot. Wegen eines Überfalls auf einen Geldtransporter steht ein 21-Jähriger heute vor dem Kriminalgericht. Es läuft der zweite Prozess um den Raub. Die Täter hatten vergangenes Jahr im März in Marzahn auf ein gepanzertes Fahrzeug geschossen und rund 2,4 Millionen Euro erbeutet. Das Geld ließen sie später auf der Flucht zurück. In einem ersten Prozess wurden schon drei Täter verurteilt zu bis zu 14 Jahren Gefängnis.
0: Ja, draußen sieht es immer noch relativ grau aus und windig, aktuell bei 18 Grad, dazu viele Wolken und zwischendurch kann auch immer mal wieder Regen fallen, vor allem am Nachmittag. Und in Berlin werden heute noch 22 Grad erreicht.
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0: So, 100 ist gerade in beiden Richtungen voll. Ab Tempelhofer Damm bis Kreuz Schmarrendorf müsst ihr gerade 10 Minuten warten. Und aufpassen auf der A111 statt auswärts zwischen Raststätte Stolperheide und Kreuz Oranienburg. Da werden gerade Markierungsarbeiten gemacht. Da fährt alles über den Standstreifen noch bis 15 Uhr. Dann A115 Richtung Dreieck-Funkturm. Da ist in der Auffahrt Potsdam-Babelsberg ein Auto liegen geblieben. Und A13 Richtung Dresden zwischen Rago und Mittenwalde sind Reifenteile auf dem rechten Fahrstreifen. Also auch da ein bisschen vorsichtiger fahren. Die neuesten Blitzer stehen in Neukölln, Kolumbiadamm, Wilmersdorf, Detmolder Straße, Neu-Hohenschönhausen in der Zingsterstraße und Borgsdorf, Berliner Chaussee. Und damit sage ich vielen Dank euch fürs Bescheid geben. Und wenn ihr noch Staus oder Blitzer gesehen habt, ruft auch gerne bei uns an oder schickt eine WhatsApp an Berlin 20 und dreimal die 19. Mein Name ist Paul Witt. Ich wünsche euch eine schöne Fahrt.
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11: Ich bin Elke Martens. Guten Tag. Bundesaußenminister Wadefuhl bedauert die angekündigte Schließung des Goethe-Instituts in Russland. Die Standorte seien eine wichtige Kulturbrücke gewesen, sagte er beim Treffen des sogenannten Weimarer Dreiecks mit Polen und Frankreich.
12: Das Problem ist in der Tat die russische Führung in der jetzigen Situation. Und ich möchte in dem Zusammenhang nochmal darauf hinweisen, dass die Schritte, die wir hier ergriffen haben und die Schließungen, die ich veranlasst habe, eine Reaktion gewesen sind auf vorheriges russisches Verhalten.
11: Die Bundesregierung hatte vorher angekündigt, das russische Haus in der Friedrichstraße zu schließen und weist jede Verbindung zum Drohnenfund am Flughafen Leipzig zurück. Berlins neuer Tourismuschef Jürgen Ammann muss nach 3 Monaten anscheinend schon wieder gehen. Das schreibt der Tagesspiegel. Hintergrund für das überraschende Aus sind unter anderem fragwürdige Abrechnungen bei seinem vorherigen Job. Er war Geschäftsführer von Köln Tourismus. Bei den Abrechnungen geht es unter anderem um Zahlungen mit seiner Firmenkreditkarte. Hier in Berlin waren die Vorwürfe anscheinend noch nicht bekannt, als Ammann zum neuen Tourismuschef ausgewählt wurde. Deutschland hilft der Ukraine mit weiteren 250 Millionen Euro bei der Sicherung ihrer Energieversorgung. Mit dem Geld sollen akute Reparaturbedarfe im kommenden Winter finanziert werden, heißt es aus dem Bundeswirtschaftsministerium. Russland hatte in den vergangenen Monaten gezielt ukrainische Kraftwerke zerstört. Im Himalaya-Grenzgebiet ist die Zahl der Todesopfer auf 1270 gestiegen. Der Großteil der Opfer wird aus Nepal gemeldet. Das Gebiet bis Tibet wird nach wie vor von Rettungskräften abgesucht. Mehr als 4000 Menschen werden nach wie vor vermisst.
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13: Mit Michel Kradel. Die große Orgel im Berliner Dom muss saniert werden. Es hat sich viel Staub angesammelt, unter anderem durch viele Besucher und Bauarbeiten in der Hohenzollerngruft. Deshalb klingen viele der mehr als 7000 Pfeifen nicht mehr richtig. Die Sanierung soll rund 400.000 Euro kosten und 3 Monate dauern. Ein Starttermin steht noch nicht fest.
14: Das Wetter für Berlin und Brandenburg.
15: Kurz vor 1 und draußen bleibt es immer noch ziemlich durchwachsen. 18 Grad haben wir aktuell und ja, die Sonne, die schafft es irgendwie heute auch nicht richtig durch. Es kann immer wieder regnen, dazu bleibt es windig, also lieber die Übergangsjacke rausholen.
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15: So, A100 ist gerade immer noch in beiden Richtungen. Stau ab Tempelhofer Verdamm bis Kreuz Schmargendorf müsst ihr 11 Minuten warten. Und vorm Kreuz Schöneberg A103 gibt es einen Stau von 10 Minuten. Dann schauen wir nach Brandenburg. A24 Richtung Berlin zwischen Herzsprung und Neuruppin gibt es einen Stau von 10 Minuten. Und aufpassen auf der A111 stadtauswärts zwischen Raststätte Stolperheide und Kreuz Oranienburg. Da werden gerade Markierungsarbeiten gemacht, noch bis 15 Uhr. Da fährt auch alles gerade über den Standstreifen. Und A13 Schönefelder Kreuz Richtung Dresden zwischen Rago und Mittenwalde sind gerade Reifenteile auf dem rechten Fahrstreifen. Also auch da ein bisschen vorsichtiger fahren. Die neuesten Blitzer stehen in Zehlendorf, Ludwigsfelder Straße, Friedrichsfelde, Altfriedrichsfelde und Teltow in der Lichterfelder Allee. Und damit sage ich vielen Dank euch fürs Bescheid geben. Und wenn ihr noch Staus oder Blitzer gesehen habt, dann ruft doch gerne bei uns an oder schickt einfach eine WhatsApp an Berlin 20 und dreimal die 19. Mein Name ist Paul Witt. Ich wünsche euch eine schöne Fahrt.
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18: Mit Marie-Louise Bress, guten Tag. Die Gewerkschaft Verdi hat ihre für heute geplante Demo auf dem Charité-Campus Mitte abgesagt. Kurzfristig und ohne Erklärung. Eigentlich hatte sie heute Vormittag am zweiten Streiktag rund 400 Beschäftigte aus der Pflege erwartet. Verdi fordert für die insgesamt rund 7000 Pflegekräfte einen besseren Ausgleich und Entlastungen im Fall von Mehrarbeit und Überstunden. Vor dem Arbeitsgericht musste die Gewerkschaft gestern zurückstecken. Das Gericht hat der von den Arbeitgebern geforderten Notdienstvereinbarung zugestimmt. Verdi spricht von einem Skandal und einem de facto Eingriff in das Streikrecht, denn damit müssten die Stationen an Streiktagen besser besetzt sein als sonst. Auf dem früheren Flughafengelände Tegel entstehen neue Wohnungen. Im Schumacher-Quartier gibt es heute den ersten Spatenstich. In den nächsten Jahren sollen hier rund 5000 Wohnungen, Schulen, Kitas, Sportplätze und Parks entstehen für mehr als 10.000 Menschen. Anfang 2029 sollen sie einziehen können.
16: Ja, draußen sieht's immer nicht so ganz freundlich aus. Aktuell haben wir rund 19 Grad, dazu viele Wolken, etwas Regen und später auch noch einzelne Schauer. Aber zum Abend hin wird's dann wieder etwas ruhiger und trockener. Ja, und morgen geht's ähnlich weiter. Viele Wolken, zeitweise auch Regen und Schauer bei ungefähr 22 Grad.
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16: 100 Richtung Wedding ab Innsbrucker Platz bis Kreuz-Schmargendorf. Müsst ihr gerade 10 Minuten warten. Und es gibt einen Stau auf der A24 Richtung Berlin. Zwischen Herzsprung und Neuruppin gibt es ebenfalls einen Stau von 10 Minuten. Dann aufpassen auf der A111 statt auswärts zwischen Raststätte Stolpe-Heide und Kreuz-Oranienburg. Da werden gerade Markierungsarbeiten gemacht. Da fährt gerade alles über den Standstreifen bis 15 Uhr noch. Und A13 Richtung Dresden zwischen Rago und Mittenwalde sind gerade Reifenteile auf dem rechten Fahrstreifen. Da so ein bisschen vorsichtig. Fahren. Die neuesten Blitzer stehen in Friedrichshain, Karl-Marx-Allee, Kreuzberg in der Skalitzer Straße und Adlershof-Rudower Chaussee. Ja, und damit sage ich vielen Dank euch fürs Bescheid geben. Und wenn ihr noch Staus oder Blitzer gesehen habt, ruft doch gerne bei uns an oder schickt einfach eine WhatsApp an Berlin 20 und 3x19. Mein Name ist Paul, ich wünsche euch eine schöne Fahrt.
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11: Ich bin Elke Martens. Guten Tag. Die SPD-Bundestagsfraktion ist zu einer zweitägigen Klausur in Berlin zusammengekommen. Eines der Themen werde die Wahl in Sachsen-Anhalt am Sonntag, sagt der SPD-Fraktionschef Mirsch. Er sei zuversichtlich, dass es in Sachsen-Anhalt noch gelingen werde, eine AfD-Regierung zu verhindern. Sein Eindruck sei, dass gerade auch in den letzten Tagen noch mal sehr viele Menschen sehen, was drohe, so Mirsch.
12: Und wir sehen, dass augenblicklich ja auch an den Umfragen sich etwas bewegt. Und dann wollen wir mal gucken. Ich bin guten Mutes, dass es gelingt, hier eine AfD-Regierung zu verhindern durch alle demokratischen Kräfte.
11: Die AfD führt in Sachsen-Anhalt mit teils über 40% in den Umfragen. Die SPD war in den letzten Wochen nahe der 5%-Hürde. Derzeit steht sie bei rund 8%. In München hat es einen Brandanschlag auf ein Rüstungsunternehmen gegeben. In der Nacht wurden mehrere Brandsätze auf eine Baustelle der Firma geworfen, teilte die Polizei mit. Ein Brandsatz habe ein Feuer ausgelöst, größere Schäden seien aber nicht entstanden. Zwei Tatverdächtige wurden festgenommen. Das Unternehmen ist unter anderem im Bereich Sicherheitstechnik und Kommunikation für Behörden und das Militär tätig. Die UNO warnt in den kommenden Monaten vor den Folgen von El Niño. Noch bis Februar wird weltweit mit extremen Wetterkrisen gerechnet. Das Risiko von Überschwemmungen, Stürmen, Dürre und Hitze ist groß, sagt UN-Generalsekretär Guterres. Er warnt in diesem Zusammenhang auch vor riskanten Folgen für die Weltwirtschaft. El Niño ist ein natürliches Klimaphänomen. Es entsteht im Abstand von einigen Jahren, weil sich die Wasseroberfläche des Pazifik aufheizt, wodurch sich das Wetter weltweit verändert. Die Gewerkschaft Verdi hat ihre für heute geplante Demo auf dem Charité-Campus Mitte abgesagt, kurzfristig und ohne Erklärung. Eigentlich hatte sie heute Vormittag am zweiten Streiktag rund 400 Beschäftigte aus der Pflege erwartet. Verdi fordert für die insgesamt rund 7000 Pflegekräfte einen besseren Ausgleich und Entlastungen im Fall von Mehrarbeit und Überstunden. Vor dem Arbeitsgericht musste die Gewerkschaft gestern zurückstecken. Das Gericht hat der von den Arbeitgebern geforderten Notdienstvereinbarung zugestimmt. Verdi spricht von einem Skandal und einem de facto Eingriff in das Streikrecht. Denn damit müssten die Stationen an Streiktagen besser besetzt sein als sonst, so Verdi.
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13: Mit Michelle Gradell. In Berlin startet heute das Internationale Literaturfestival. Bis zum 12. September gibt es überall in der Stadt Lesungen, Gespräche und Veranstaltungen rund um Bücher und aktuelle Themen. Für viele Termine gibt es auch noch Tickets. Auch für Kinder und Jugendliche ist etwas dabei. Im vergangenen Jahr kamen rund 25.000 Menschen.
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14: Ja, viel Sonne ist heute leider nicht zu sehen. Die Wolken sind teilweise ganz schön dicht und immer wieder können kurze Schauer aufploppen. Damit müsst ihr einfach rechnen. Aber dazwischen eben auch mal wieder ein bisschen Sonne. Bis 22 Grad werden es. Durch den Wind wirkt alles ein bisschen kühler. In der Nacht auch noch so ein bisschen Regen, aber relativ mild. 16, 17 Grad so. Morgen der Freitag dann, das wird wild. Immer wieder kräftige Schauer oder Gewitter. Es wird super windig teilweise mit stürmischen Böen. 19 Grad im Norden und bis 27 im Süden. Also die Temperaturunterschiede morgen sehr, sehr groß. In der Hauptstadt sollen es wohl so um die 24 werden. Morgen.
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14: Ja, die Hauptstadt läuft jetzt um 14 Uhr relativ ruhig, nur ja, der übliche Stau auf der Stadtautobahn Richtung Treptow ab Schmargendorf bis Albuinstraße, 12 Minuten Stop and Go. Dann gucken wir nach Brandenburg, langer Stau auf der A13 Richtung Dresden zwischen Teupitz und Freiwalde, eine Stunde Geduld. Und Gegenrichtung A13 Richtung Berlin zwischen Großköris und Schönefelder Kreuz, eine Viertelstunde für euch. Die neuesten Blitzer in Pankow im Rosenthaler Weg, Charlottenburg, Kaiserin Augusta Allee, in Potsdam Clara Schumann Straße und Hennigsdorf in der Fontane-Siedlung wird auch geblitzt. Danke euch fürs Bescheid geben. Wenn ihr noch einen Stau oder Blitzer seht, könnt ihr auch gerne anrufen oder eine WhatsApp schicken unter Berlin 20 und 3x die 19. Gute Fahrt euch allen.
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14: Frage an euch: Wer trägt den Spitznamen Langer Lulatsch? Der Fernsehturm oder der Funkturm? Gleich gibt's die Lösung von Nick Sawatzki aus unserer RS2 Morgenshow. Der feiert heute den 100. Geburtstag des Funkturms mit euch und testet, was ihr so über beide Türme der Stadt wisst. Langer Lulatsch? Gleich hier bei 94.3 RS2, aber jetzt spielt ihr erstmal Ariana Grande.

0: 94.3 RS2 an diesem Donnerstag, 3. September. Und genau heute feiern wir einen runden Geburtstag mit euch. Unser Funkturm wird heute 100 Jahre alt. Heute Abend gibt es ja dann auch eine spektakuläre Lichtshow im Rahmen der Eröffnung der IFA. Jo, die Funkausstellung geht auch los. Und Nick Sawatzki aus unserer RS2 Morgenshow poliert heute so ein bisschen euer Wissen auf, was die beiden Türme unserer Stadt angeht. Funkturm und Fernsehturm.
1: Hi, wer bist du?
2: Ich bin Jermaine.
1: Und du bist die Tochter?
3: Ja, Serin Dahle.
1: Hi, ihr zwei. Wer hat Geburtstag heute, der große oder der kleine Turm?
3: Der kleine.
1: Ja, stark. Der Funkturm. Der sieht ja aus wie der Eiffelturm so ein bisschen, ne?
2: Etwas.
1: So, dann müssen wir jetzt mal checken, wer heißt Langer Lulatsch und wer heißt Telespargel? Es gibt so zwei Spitznamen. Was glaubst du? Ist es der Fernsehturm oder der Funkturm?
3: Der Funkturm.
1: Ah, der andere?
3: Fernsehturm.
1: Ja, siehst du. Langer Lulatsch, weil der wurde früher gebaut und war der einzige Turm. Der ist ja fast doppelt so alt wie der Fernsehturm.
2: Mhm.
1: So. Okay, aber würdest du lieber auf den großen, auf den Fernsehturm oder den Funkturm? Welches Team bist du?
3: Funkturm.
1: Was sagen wir? Was wünschen wir zum Geburtstag?
3: Alles Gute.
1: Happy Birthday, lieber
3: Funkturm.
1: Happy Birthday.
2: Lieber Funkturm.
1: To you.
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1: Schön entspannt, Justin Timberlake, hier bei 94.3 RS2 und gleich der Durchstarter überhaupt. 21 Jahre alt, Samba heißt er. Und der liefert hier powervolle Hits. Ich hoffe, es gefällt. Und gleich auch noch Charlie Puth. See you again. 94.3 RS2, Berlins bester Musikmix. Gleich.
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6: Ich bin Alexandra Eckel. Guten Tag. Die Gewerkschaft Verdi hat die Demonstration zum Streik an der Charité für heute abgesagt. Eigentlich war die Demo für heute Vormittag angesetzt. Eine Begründung nannte Verdi nicht. Die Gewerkschaft hatte ab gestern zu einem dreitägigen Streik aufgerufen. Verdi fordert für die rund 7000 Pflegekräfte einen besseren Ausgleich und Entlastungen für Mehrarbeit und Überstunden. Das Arbeitsgericht hatte gestern den Arbeitgebern Recht gegeben. Die Charité hatte eine Notdienstvereinbarung gefordert. Die Regionalexpresslinie RE3 fährt ab dem übernächsten Wochenende jede Stunde zwischen Berlin und der Lutherstadt Wittenberg. Die Länder Sachsen-Anhalt und Brandenburg, die Nahverkehrsservice Sachsen-Anhalt und der VBB haben sich darauf geeinigt, die Verbindung ab dem 19. September stündlich anzubieten. Eigentlich war das erst für Dezember geplant. Hintergrund sind die anstehenden Bauarbeiten auf der Linie RE7. Der RE3 hält künftig auch in Jüterbock.
4: Ja, viele dichte Wolken heute, Sonne ab und zu mal, immer mal wieder ein kurzer Schauer, aber ja, Temperaturen gehen so 20 Grad, der Wind ist ein bisschen ja, kühl vielleicht. In der Nacht auch noch so ein bisschen Regen, aber relativ mild, 16 Grad, also die Temperaturen sinken geringfügig. Morgen der Freitag dann, ja, der wird so ein bisschen aprilartig. Immer wieder kann es mal kräftige Schauer geben, vielleicht auch mal ein Gewitter. Wind soll kommen, ordentlich sogar, und die Temperaturunterschiede sind riesig, 19 Grad im Norden bis 27 im Süden Brandenburgs.
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4: 12 Minuten auf der Stadtautobahn Richtung Treptow ab Schmargendorf bis Albuinstraße. Ansonsten läuft es in der Stadt ziemlich rund. Nach Brandenburg, es gab gerade einen Unfall auf der A9 Richtung Berlin. Autobahn ist jetzt gesperrt zwischen Brück und Belitz. Und A13 Richtung Dresden, langer Stau zwischen Teupitz und Freiwalde, eine Stunde. Die neuesten Blitzer in Köpenick, Glienickerstraße, Friedrichshain, Ehrenbergstraße, Potsdam-Dortu-Straße und Falkensee-Rohrbecker-Weg. Danke euch fürs Bescheidgeben, und wenn ihr noch einen Stau oder Blitzer seht, könnt ihr uns auch gerne anrufen oder eine WhatsApp schicken. Die Nummer ist dieselbe, Berlin 20 3 mal die 19. Gute Fahrt.
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4: So, und ich habe euch einen musikalischen Knaller versprochen, und hier kommt er. Sombo bei 94.3 RS2.

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0: 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Und was machst du so?
1: Meine Mitspielerin ist jetzt die liebe Sabrina in Buko. Grüß dich.
2: Ja, hallo Katrin. So. Ich freue mich.
1: Ja, ich habe ja auch die Arbeit. Okay, ich habe jetzt 45 Sekunden Zeit, um deinen Beruf zu erraten. Und dafür bekomme ich von dir einen Satz als Hilfe, den du ganz oft sagst bei der Arbeit.
2: Genau, das wäre, ich kann das nicht.
1: Das hörst du, ja? Okay. Zeit läuft. Ja, vielleicht geht's um die Überwindung von Ängsten, Höhen oder Flugangst oder so. Und du bist Angsttherapeutin?
2: Ganz falsche Richtung.
1: Also auch nicht Hypnose oder sowas?
2: Nein.
1: Nee, ich kann das nicht. Fahrlehrerin. Und du hast immer wieder Fahrschüler, die Angst vorm Fahren haben?
2: Nein, auch nicht.
1: Nehmen wir mal ganz einfach. Schule, Matheunterricht. Also den Satz kenne ich von mir. Ich kann das nicht. Ich weiß nicht, wie das geht.
2: Oh Gott, du hast recht.
1: Wirklich?
2: Schule ist das Stichwort.
1: Bist du Lehrerin oder bist du im Hort oder Hausaufgaben?
2: Ich bin Schulhelferin.
1: Ach.
2: Und unterstütze Schüler im Unterricht.
1: Ich hab gewonnen!
2: Ich hätte das nicht gedacht. Super. Sehr gut.
1: Das passiert so selten, ja.
2: Das hätte ich jetzt auch nicht erwartet.
1: Toll, wo machst du das?
2: In Neukölln, in der Oberschule.
1: Ach schön, da bist du die Hilfe für alle, die es nicht begreifen, so wie ich damals. Mein Sohn, ja, der ist Mathe 1, also von mir hat das nicht.
2: Super.
1: Ja, schön, vielen Dank für deine Arbeit, ganz, ganz wichtig.
2: Gerne, macht auch sehr Spaß.
1: Schön. Und ganz liebe Grüße an die Kollegen.
2: Und herzlichen Glückwunsch,
1: ja, danke,
2: dass du gewonnen hast, freut mich.
1: Hab einen schönen Tag.
2: Gleichfalls, danke.
1: Tja, und was macht ihr so? Ich würde auch gerne euren Job anhand eines typischen Satzes aus eurem Berufsleben erraten. Gerne anmelden. 030 94 3 92 94 3.

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18: Ich bin Elke Martens. Guten Tag. Der zweimalige Kanu-Olympiasieger Ronald Raue ist neuer Staatsminister für Sport und Ehrenamt im Bundeskanzleramt. Das hat Kanzler Merz am Nachmittag bekannt gegeben. Raue folgt der bisherigen Staatsministerin Schenderlein nach, die im Juli ins Bundesgesundheitsministerium gewechselt ist. Der 44-jährige Raue ist gebürtiger Berliner und holte während seiner aktiven Karriere neben den beiden Olympiasiegen auch Goldmedaillen bei Welt- und Europameisterschaften. Außerdem gehört Raue der Athletenkommission des Europäischen Olympischen Komitees an. Bundesaußenminister Wadephul bedauert die angekündigte Schließung des Goethe-Instituts in Russland. Die Standorte seien eine wichtige Kulturbrücke gewesen, sagte er beim Treffen des sogenannten Weimarer Dreiecks mit Polen und Frankreich.
19: Das Problem ist in der Tat die russische Führung in der jetzigen Situation. Und ich möchte in dem Zusammenhang nochmal darauf hinweisen, dass die Schritte, die wir hier ergriffen haben und die Schließungen, die ich veranlasst habe, eine Reaktion gewesen sind auf vorheriges russisches Verhalten.
18: Die Bundesregierung hatte vorher angekündigt, das russische Haus in der Friedrichstraße zu schließen. Russland weist jede Verbindung zum Drohnenfund am Flughafen Leipzig zurück. Berlins neuer Tourismuschef Jürgen Ammann muss nach 3 Monaten anscheinend schon wieder gehen. Das schreibt der Tagesspiegel. Hintergrund für das überraschende Aus sind unter anderem fragwürdige Abrechnungen bei seinem vorherigen Job. Er war Geschäftsführer von Köln Tourismus. Bei den Abrechnungen geht es unter anderem um Zahlungen mit seiner Firmenkreditkarte. Hier in Berlin waren die Vorwürfe anscheinend noch nicht bekannt, als Ammann zum neuen Tourismuschef ausgewählt wurde. Im Himalaya-Grenzgebiet ist die Zahl der Todesopfer auf 1270 gestiegen. Der Großteil der Opfer wird aus Nepal gemeldet. Das Gebiet bis Tibet wird nach wie vor von Rettungskräften abgesucht. Mehr als 4000 Menschen werden nach wie vor vermisst.
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2: Mit Michel Kradel. Auf dem Gelände des ehemaligen Flughafens Tegel wird jetzt gebaut. Heute ist der offizielle Spatenstich fürs neue Schumacher-Quartier. Da sollen rund 5000 Wohnungen entstehen. Dazu kommen Schulen, Kitas, Sportanlagen, Läden und zwei Parks. Die ersten Wohnungen sollen Ende 2028 fertig sein. Einziehen können die ersten Menschen dann voraussichtlich Anfang 2029.
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18: Viele, viele Wolken, wenig Sonne. Das ist heute der Donnerstag. Es kann auch immer mal einen kurzen Schauer geben. Windig ist es auch so ein bisschen. Dadurch auch ein wenig kühler, als auf dem Thermometer steht. 22 Grad. In der Nacht auch noch so ein bisschen Regen, aber relativ mild. Die Temperaturen sinken kaum, 17 Grad. Morgen der Freitag dann, das wird wild. Immer wieder kräftige Schauer oder Gewitter. Das kann also wirklich richtig viel, viel Wasser runterkommen. Teilweise auch echt windig. 19 Grad nur im Norden bis 27 im Süden. Die Temperaturunterschiede sind riesig. Also morgen ist ein sehr spezieller Freitag. So, gucken wir mal auf den Verkehr.
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18: Stadtautobahn ist voll in beiden Richtungen. Richtung Wedding ab Kreuz Schöneberg bis zum Funkturm 13 Minuten. Richtung Treptow ab Schmargendorf bis Albuinstraße. Dann in Westend Fürstenbrunner Weg voll Königin Elisabeth Straße jeweils 11 Minuten. Nach Brandenburg, es gab einen Unfall auf der A9 Richtung Berlin zwischen Brück und Beelitz. Da wird jetzt noch aufgeräumt, deswegen Stau 13 Minuten. Dann die A13 Richtung Dresden, ganz ungünstiger Liegenbleiber in der Baustelle, schon seit stundenlanger Stau zwischen Teupitz und Freiwalde, bewegt sich quasi nichts. Die neuesten Blitzer in Friedrichshain am Comeniusplatz, Charlottenburg-Heckerdamm, in Cottbus, Sachsendorfer Straße und Neuruppin-Birkenhof wird auch geblitzt. Danke an alle fürs Bescheid geben. Und wenn ihr noch einen Stau oder Blitzer seht, könnt ihr auch gerne anrufen oder eine WhatsApp schicken unter Berlin 20 und 3 mal die 19. So, und jetzt ganz viel Glück. Toi, toi, toi.
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18: Ich meine, das ist eine ganz schöne Hausnummer, worum wir jetzt spielen. Und zwar um 2000 Euro. Es geht um diesen unvollständigen Satz von Esther aus Stieglitz.
12: Nach dem Urlaub freue ich mich besonders auf...
18: Wie geht der weiter? Spielt gleich mit mir unser Quiz mit dem Oh-Oh und ruft jetzt an 030-943-92-94-3. 2000 Euro im Jackpot. Viel Glück.

0: So, Freunde, seid ihr startklar für die nächste Quizrunde? Also ich sag mal schon vorher, es ist nicht das Bett oder die Kaffeemaschine, auch nicht das Klo oder die lieben Kollegen. Alles total schöne Vorschläge, aber nicht richtig bis jetzt. Jetzt der nächste Versuch zu lösen.
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0: Genau, es geht um den unvollständigen Satz von Esther aus Steglitz.
2: Nach dem Urlaub freue ich mich besonders auf...
0: Ja, wie geht der weiter? Das ist die Frage. Im Jackpot sind 2000 Euro inzwischen. Hier ist Katrin von RS2. Wer ist denn da?
3: Hi, Melanie hier.
0: Woher rufst du an?
3: Ich rufe aus Bruchfieden an.
0: Eine Brandenburgerin, auch sehr schön. Ja. Wunderbar, da sind wir unter uns. Melanie, der Satz von Esther aus Steglitz beschäftigt uns ja schon die ganze Woche. Worauf freut die sich denn verdammt nochmal, wenn sie aus dem Urlaub kommt? Was ist dein Tipp für 2000 Euro?
3: Ich habe bei Insta gesehen, dass Nick sie gefragt hat, dass sie da in Kanada war. Und weil ich da kürzlich selber erst war und ich es ekelhaft fand, dort ein Wasser zu trinken, würde ich tippen auf Berliner Leitungswasser. Weil dort schmeckt alles nach Chlor. Egal, was du trinkst, das ist wirklich ekelhaft.
0: Ja, das kennt man tatsächlich aus vielen Urlaubsländern. Also ich mag unser Brandenburger Wasser auch sehr gerne, aber du meinst, es ist quasi Berliner Leitungsheimer.
3: Genau.
0: Ich logge das mal ein und drücke dir für 2000 Euro alle Daumen, die ich habe.
3: Danke.
2: Nach dem Urlaub freue ich mich besonders auf...
0: Es ist nicht das Wasser, aber die Idee war top. Und du hast es super gut auf Instagram verfolgt. Herrlich, sehr gut gemacht. Das heißt, der Jackpot steigt ein weiteres Mal. Morgen früh um 7 kannst auch du wieder mitzocken. Dann geht's um 2500 Euro.
3: Alles klar, cool. Danke dir.
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15: Ich bin Alexandra Eckel. Guten Tag. Auf dem Gelände des Flughafens Tegel haben die Bauarbeiten für Neubauwohnungen begonnen. Am Vormittag war der erste Spatenstich für das neue Schumacher-Quartier. Dort sollen rund 5.000 Wohnungen entstehen für über 10.000 Menschen. Außerdem sollen Schulen, Kitas, Sportanlagen, Einkaufsmöglichkeiten und zwei Parks gebaut und angelegt werden. In rund 2,5 Jahren können die Bewohner einziehen. Der Berliner Funkturm wird heute 100 Jahre alt. Zum Jubiläum wird der 147 Meter hohe Turm bei der offiziellen IFA-Eröffnungsgala heute Abend mit einer Lichtinstallation beleuchtet. Am 3. September 1926 war der Funkturm eröffnet worden. Er wurde schnell zum Symbol für technischen Fortschritt. 3 Jahre später wurden vom Funkturm aus die weltweit ersten Fernsehtestbilder gesendet.
16: Jo, es gibt nur wenig Sonne, viele Wolken, ab und zu mal ein kleiner Schauer. Das geht alles noch ganz gut auszuhalten, finde ich jedenfalls. Aber es kommt dicker, nämlich morgen am Freitag. In der Nacht erstmal auch noch so ein paar kleine Schauer. Es kühlt sich so gut wie gar nicht ab. Und dann wird es sehr wild morgen. Immer wieder kräftige Schauer oder Gewitter. Sehr viel Wind und die Temperaturen schwanken wahnsinnig zwischen 19 Grad im Norden und 27 Grad im Süden Brandenburgs. Jo. So wird's sein. Mal gucken. Wetter am Wochenende übrigens auch ziemlich wechselhaft.
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16: Und es gab einen Unfall in Tiergarten auf der Tiergartenstraße Höhe Stauffenbergstraße. Vorsicht da. Der Stadtring selbst ist auch ziemlich voll in beiden Richtungen. Einmal Treptow ab Schmargendorf bis Albuinstraße 17 Minuten und Richtung Wedding ab Kreuz Schöneberg bis zum Funkturm 10 Minuten. Nach Brandenburg Stau auf der A9 Richtung Berlin zwischen Brück und Beelitz 13 Minuten. Dann die A13 Richtung Dresden zwischen Teupitz und Freiwalde. Ja, Liegenbleiber dort in der Baustelle 1 Stunde 8 Minuten. Und noch ein Unfall in Falkensee, Falkenhagener Straße. Straße, Höhe Marwitzer Straße. Die neuesten Blitzer in Friedrichshain auf der Karl-Marx-Allee, Charlottenburg-Schiller-Straße in Schönefeld, Hugo-Junkers-Ring und Drebkau an der B169 auch ein Blitzer. Dank euch fürs Bescheid geben. Habt eine gute Fahrt.
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16: So, Sonntag ist wieder die Hertha dran. Und es ist ja schon sehr, sehr erstaunlich, was die momentan leisten. Alle staunen. Was ist denn mit denen los? Sie gewinnen an der Nase lang. Wir haben Tickets für euch, laden euch für das Spiel gegen Magdeburg ein. Sonntagmittag, 13:30 Uhr. Tickets

0: Hallo zu euch, einen guten Donnerstag. Und das ist schon fast unheimlich, oder? Drei Spiele, drei Siege, 15 Tore, zweimal kurz Tabellenführer. Also unsere Hertaner sind der Knaller. Und ihr seid zum nächsten Heimspiel eingeladen.
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0: Ja, wir überlegen ja schon die ganze Zeit, woran der plötzliche Erfolg liegt. Allen voran mein Kollege und Herzblut-Hertha-Fan Nick Sawatzki. Heute mit einer neuen abgefahrenen Theorie.
2: Es liegt natürlich wie immer an der Musik. Es ist die Woche ein total sweetes Video bei Insta aufgetaucht, das, glaube ich, viele Hertha-Fans überrascht hat. Ja. Das haben wir euch auch bei RS2 Berlin mal geteilt. Unser Trainer Stefan Leitl und seine Frau saßen nach dem letzten Sieg in Braunschweig ganz verliebt, gemeinsam im Auto. Er fährt, sie filmt. Und dann klicke ich auf ihren Account und sehe, Mirjana Leitl ist einfach eine bekannte Schlagersängerin. 2001 hatte sie sogar mal ein Duett mit Schlagersuperstar Karel

0: Herrlich, herrlich. Ich find's gut.
1: Also ich bin schon jetzt Ultra von Miljana Leitl. Vor allem, weil die beiden im Auto RS2 hören.
0: Vielleicht entdeckt ihr sie ja am Sonntag auf der Tribüne. 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So wie immer.
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1: Ich bin Elke Martens. Guten Tag. Der zweimalige Kanu-Olympiasieger Ronald Raue ist neuer Staatsminister für Sport und Ehrenamt im Bundeskanzleramt. Der 44-jährige gebürtige Berliner hat auch schon konkrete Pläne, was er in seinem Amt umsetzen will.
2: Wir wollen Olympische und Paralympische Spiele wieder nach Deutschland holen. Und diese Bewerbung, das kann ich Ihnen versprechen, werde ich mit voller Kraft vorantreiben. Sie ist unser Zugpferd für eine Generation Olympia. Mit Kindern, die wieder Vorbilder haben. Für ein Land, in dem täglich Millionen Menschen Verantwortung in einem Ehrenamt übernehmen. In Sportvereinen, bei der Feuerwehr oder in der Nachbarschaft. Genau diese Menschen halten unser Land zusammen.
1: Raue folgt der bisherigen Staatsministerin Schenderlein. Deren Wechsel ins Gesundheitsministerium war schon vor der Sommerpause verkündet worden. Bundesaußenminister Wadefuhl hat bedauert, dass die Führung in Moskau die Goethe-Institute in Russland schließen will. Das Institut sei zur Pflege der Beziehungen auf zivilgesellschaftlicher Ebene wichtig gewesen, sagte Wadefuhl am Rande eines Treffens mit seinen Amtskollegen aus Polen und Frankreich.
3: Wir haben Russland signalisiert, dass wir uns nicht einschüchtern lassen und dass wir eine klare Position haben, dass wir solidarisch zusammenstehen. Und ich möchte mich bedanken, dass ich auch hier heute in diesem Treffen von unseren beiden engsten Partnern und Nachbarn diese Solidarität erfahren habe.
1: Russland will die Standorte des Goethe-Instituts in Moskau, St. Petersburg und Jekaterinenburg schließen und weist jede Verbindung zum Drohnenfund am Flughafen Leipzig zurück. Wer vermisst sein Werkzeug? Das fragt die Polizei Berlin und bittet Handwerker, sich zu melden. Nach 2 Polizeieinsätzen im Februar in Fenfuhl und Weißensee und im Juni in Prenzlauer Berg und Hohenschönhausen wurden mehrere mutmaßliche Werkzeugdiebe festgenommen und zahlreiche Werkzeugmaschinen sichergestellt. Ein Teil konnte bereits 7 Handwerkerfahrzeugen zugeordnet werden. Bei weiteren Werkzeugen sei aber noch unklar, wem sie gehören, sagt die Polizei. Möglicherweise seien die Diebstähle noch nicht angezeigt worden. Die Ermittler bitten deshalb diese Handwerker, sich zu melden.
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4: Mit Michelle Kradel. Die große Orgel im Berliner Dom muss saniert werden. Es hat sich viel Staub angesammelt, unter anderem durch viele Besucher und Bauarbeiten in der Hohenzollerngruft. Deshalb klingen viele der mehr als 7000 Pfeifen nicht mehr richtig. Die Sanierung soll rund 400.000 Euro kosten und 3 Monate dauern. Ein Starttermin steht noch nicht fest.
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5: Jetzt hat es hier so ein bisschen angefangen zu nieseln bei uns in Steglitz. Kann immer mal wieder passieren. Mehr Wolken als Sonne und Temperaturen so um die 21 Grad. Fühlt sich aber kühler an durch den Wind. In der Nacht auch Regen, aber relativ mild. 16 Grad. Morgen der Freitag, dann ein wirklicher wilder Apriltag, wenn du es so willst. Also wir haben kräftige Schauer. Da kommt dann teilweise richtig viel Wasser mit runter. Gewitter, super windig. Dann gibt es mal wieder eine Pause und dann geht es wieder von vorne los. Morgen bei Temperaturen zwischen 19 und 27 Grad. Also großer Unterschied.
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5: So, da haben wir erstmal die Stadtautobahn, die ist eigentlich in beiden Richtungen immer wieder voll. Also das alles zusammenzuzählen wäre Quatsch. Also ihr kennt's ja, die Baustellen. Es ist einfach so. Dazu noch ein Unfall auf der A111 stadteinwärts zwischen Holzhauser Straße und Seidelstraße. Der Stau hält sich hier aber Gott sei Dank so ein bisschen in Grenzen. So, dann gucken wir nach Brandenburg. Da haben wir immer einen Liegenbleiber auf der A13 gemeldet, aber dann hat uns der Peter angerufen.
6: Ich wollte euch mal kurz ein Update geben zur A13.
5: Ah, okay, sehr gut.
6: Also kein Liegenbleiber, sondern eine Polizeikurskontrolle. Und von Teupitz bis kurz vor Freiwalde, wo die auf dem Parkplatz kontrollieren, habe ich jetzt 2 Stunden 16 gebraucht. Richtig. Und das mit dem LKW.
5: Bleib entspannt. Es nützt ja nichts, sich aufzuregen, oder?
6: Jo, machen wir.
5: Tschüss. Tschüss, mach's gut. Ja, dir auch. Ciao, ciao. Also, A13 Richtung Dresden zwischen Teupitz und Freiwalde. Über 1 Stunde Stau mindestens. Aber das schwankt auch sehr. Die neuesten Blitzer in Schöneberg, Bölkestraße, Reinickendorf, Kopenhagener Straße, in Potsdam, Clara-Schumann-Straße und nochmal Potsdam-Amundsen-Straße. Auch ein Blitzer. Dank euch fürs Bescheid geben. Und wenn ihr auch noch einen Stau oder Blitzer habt, könnt ihr uns auch gerne anrufen oder eine WhatsApp schicken unter Berlin 20 und dreimal die 19. Gute Fahrt.
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5: So, nochmal die Frage in die Runde. Wer trägt den Spitznamen Langer Lulatsch? Der Fernsehturm oder der Funkturm? Könnt ihr noch einen Moment drüber nachdenken. Warum machen wir das? Ja, wir feiern den 100. Geburtstag des Funkturms. Der ist nämlich heute. Und Nick Sawatzki aus unserer RSZ-Morgenshow testet mit euch mal so ein bisschen das Wissen über beide Türme der Stadt. Gleich hier bei 94.3 RSZ. Also ich habe heute schon viel gelernt.

0: 94.3 RS2 an diesem Donnerstag, 3. September. Und genau heute feiern wir einen runden Geburtstag mit euch. Unser Funkturm wird heute 100 Jahre alt. Heute Abend gibt es ja dann auch eine spektakuläre Lichtshow im Rahmen der Eröffnung der IFA. Jo, die Funkausstellung geht auch los. Und Nick Sawatzki aus unserer RS2 Morgenshow poliert heute so ein bisschen euer Wissen auf, was die beiden Türme unserer Stadt angeht. Funkturm und Fernsehturm.
1: Ich stehe hier mit Nathalie. Hi.
2: Hi.
1: Du kommst woher? Seit wann bist du in Berlin?
2: Seit einem Jahr. Ursprünglich aus Göttingen.
1: Und du weißt, dass wir zwei Türme haben in Berlin?
2: Ich habe es gerade erfahren, ja.
1: Ich habe dir gerade verraten. Wir feiern nämlich 100 Jahre Funkturm.
2: Juhu.
1: Welcher ist es von den beiden?
2: Der kleinere.
1: Stark. Richtig. Gut geraten.
2: Ja, oder? Ja, herzlichen Glückwunsch.
1: Ja, der hatte mal nur drei Beine.
2: Ja, das wusste ich natürlich.
1: Im Krieg ist ein Bein weg.
2: Das ist doof gelaufen, ne?
1: Ist nicht umgekippt.
2: Schade. Gut, gut. Standhaftigkeit hat er jetzt schon mal
1: bewiesen.
3: Absolut.
1: Hast du einen Favorite? Also lass mal klären jetzt, welcher ist der bessere Turm in Berlin? Fernsehturm oder Funkturm?
2: Auf jeden Fall der Funkturm. Auf jeden Fall. Wurde jetzt überzeugt.
1: Ja, bist du Funkturm-Fan?
2: Ja, jetzt auf jeden Fall.
1: Okay.
2: Weil der standhaft ist anscheinend.
1: Ja, das haben wir jetzt geklärt.
2: Trotz fehlendem dritten Bein.
1: Krass. Also damals. Ist wieder da, ist wieder
2: genau,
1: dran.
2: Das habe ich mir gedacht.
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0: Tja, die klingt ziemlich verliebt, oder? Findet ihr nicht? Finde ich auch. Und die haben angeblich auch was gehabt, Bruno Mars und Carol Dre. Und die spiele ich gleich für euch. Tame Impala und Jenny. Und Felix Jähn und Desmond Thomas. Ich glaube, wenn man zusammen Musik macht, kann das schon mal passieren, dass man sich verliebt. 94.3 RS2 Berlins bester Musikmix. Gleich.
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0: Ich bin Alexandra Eckel. Guten Tag. Die Gewerkschaft Verdi hat die Demonstration zum Streik an der Charité für heute abgesagt. Eigentlich war die Demo für heute Vormittag angesetzt. Eine Begründung nannte Verdi nicht. Die Gewerkschaft hatte ab gestern zu einem 3-tägigen Streik aufgerufen. Verdi fordert für die rund 7.000 Pflegekräfte einen besseren Ausgleich und Entlastungen für Mehrarbeit und Überstunden. Das Arbeitsgericht hatte gestern den Arbeitgebern Recht gegeben. Die Charité hatte eine Notdienstvereinbarung gefordert. Die Regionalexpresslinie RE3 fährt ab dem übernächsten Wochenende jede Stunde zwischen Berlin und der Lutherstadt Wittenberg. Die Länder Sachsen-Anhalt und Brandenburg, die Nahverkehrsservice Sachsen-Anhalt und der VBB haben sich darauf geeinigt, die Verbindung ab dem 19. September stündlich anzubieten. Eigentlich war das erst für Dezember geplant. Hintergrund sind die anstehenden Bauarbeiten auf der Linie RE7. Der RE3 hält künftig auch in Jüterbock. Dichte Wolken, immer wieder so ein paar Niesel, Schauer, so gehen wir durch den Nachmittag, auch in den Abend hinein. In der Nacht ebenfalls nur so ein bisschen Regen, aber es bleibt relativ mild mit 17 Grad. Morgen der Freitag dann, ja, das wird sehr, sehr großes Durcheinander geben. Immer wieder kräftige Schauer oder Gewitter. Dann mal kurz Pause, Sonne, dann wird es auch richtig warm. Also Temperaturen schwanken zwischen 19 und 27 Grad morgen und dann ist da auch noch der Wind.
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0: Stadtring voll. Richtung Wedding ab Hohen Zollerndamm, vor allem bis Funkturm 17 Minuten. Gegenrichtung Richtung Treptow ab Schmargendorf bis Albuinstraße fast 20 Minuten. Und A103 stadteinwärts vorm Kreuz Schöneberg 19 Minuten. Da gab es vorhin einen Unfall auf der 111 einwärts. Der ist jetzt weggeräumt, aber Stau ist noch da zwischen Holzhauser Straße und Seidelstraße 12 Minuten. Tendenz fallend. Das ist ja schon mal eine gute Nachricht. Und wir gucken mal nach Brandenburg. Das ist ja wirklich ein Ding. Peter hat uns gemeldet, A13 Richtung Dresden zwischen Teupitz und Freiwalde ist eine große Polizeikontrolle und er hat über 2 Stunden im Stau gestanden. Tut mir leid, aber offensichtlich ist das wichtig. Die neuesten Blitzer in Schöneberg, Bölkestraße, Reinickendorf, Kopenhagener Straße, Potsdam-Clara-Schumann-Straße und an der B87 in Naundorf. Danke an alle fürs Bescheid geben und wenn ihr auch noch einen Stau oder Blitzer seht, ruft an oder schickt eine WhatsApp unter Berlin 20 und dreimal die 19. Wir wünschen euch eine gute Fahrt.
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0: Ja, und heute ist jemand in die Polizeistation in Neukölln marschiert und hatte was in der Hand, was er nicht in der Hand haben sollte. Ich sag so, es ist nichts passiert, aber die Geschichte ist schon ein bisschen absurd. Hört ihr gleich hier bei 94.3 RS2.

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Yeah. Ach, herrje, das ist ja ein Ding. Hi, hier ist 94.3 RS2 mit Katrin Schwiefelbein. Und wer macht denn sowas? Heute ist in Neukölln ein Mann mit einer scharfen Flakgranate bei der Polizei reinmarschiert. Nichts Schlimmes, also nichts passiert und so. Der hat die im Garten gefunden und hat die dann dahin gebracht zum Zwickauer Damm in die Dienststelle. Aber es ist ganz wichtig, noch mal zu sagen, also wenn jemand eine Granate oder Munition findet, die darf nicht transportiert werden. Man soll die nicht anfassen, sondern wirklich sofort den Notruf wählen. Aber wie gesagt, Gott sei Dank, nichts passiert. Und alle haben wieder was gelernt.

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9: Ich bin Elke Martens. Guten Tag. Der 2-malige Kanu-Olympiasieger Ronald Raue ist neuer Staatsminister für Sport in der Bundesregierung. Außerdem ist er für das Ehrenamt zuständig. Raue sagte, Deutschland sei ein Land, in dem täglich Millionen Menschen Verantwortung für ein Ehrenamt übernehmen.
10: In Sportvereinen, bei der Feuerwehr oder in der Nachbarschaft. Genau diese Menschen halten unser Land zusammen. Sie verdienen weniger Hürden, mehr Unterstützung und vor allem unsere volle Wertschätzung. Ich weiß, es liegen große Aufgaben vor uns, aber wenn ich eins im Sport gelernt habe, ist es, dass man große Ziele niemals alleine erreicht. Man erreicht sie gemeinsam.
9: Raue will zudem die deutsche Olympiabewerbung mit voller Kraft vorantreiben. Bundesgesundheitsminister Linnemann will die Aufnahme ausländischer Mediziner und Apotheker beschleunigen. Linnemann sagte dem Spiegel, wer Fachkräfte für das Gesundheitssystem gewinnen wolle, dürfe sie nicht durch Bürokratie ausbremsen. Daher werde die Anerkennung ausländischer Abschlüsse für Ärzte, Zahnärzte, Apotheker und Hebammen vereinfacht. Und man schaffe bundeseinheitliche Vorgaben, so der CDU-Politiker. Eine entsprechende Verordnung soll laut Spiegel im November in Kraft treten. Berlins neuer Tourismuschef Jürgen Ammann muss nach 3 Monaten anscheinend schon wieder gehen. Das schreibt der Tagesspiegel. Hintergrund für das überraschende Aus sind unter anderem fragwürdige Abrechnungen bei seinem vorherigen Job. Er war Geschäftsführer von Köln Tourismus. Bei den Abrechnungen geht es unter anderem um Zahlungen mit seiner Firmenkreditkarte. Hier in Berlin waren die Vorwürfe anscheinend noch nicht bekannt, als Ammann zum neuen Tourismuschef ausgewählt wurde. Die UNO warnt in den kommenden Monaten vor den Folgen von El Niño. Noch bis Februar wird weltweit mit extremen Wetterkrisen gerechnet. Das Risiko von Überschwemmungen, Stürmen, Dürre und Hitze ist groß, sagt UN-Generalsekretär Guterres. Er warnt in diesem Zusammenhang auch vor riskanten Folgen für die Weltwirtschaft. El Niño ist ein natürliches Klimaphänomen. Es entsteht im Abstand von einigen Jahren, weil sich die Wasseroberfläche des Pazifik aufheizt, wodurch sich das Wetter weltweit verändert.
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11: Mit Michelle Gradell. In Berlin startet heute das Internationale Literaturfestival. Bis zum 12. September gibt es überall in der Stadt Lesungen, Gespräche und Veranstaltungen rund um Bücher und aktuelle Themen. Für viele Termine gibt es auch noch Tickets. Auch für Kinder und Jugendliche ist etwas dabei. Im vergangenen Jahr kamen rund 25.000 Menschen.
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12: Ja, das Wetter kriegt heute keine 1. Vielleicht eine 3 oder so. Minus. Dichte Wolken, immer wieder kurze Schauer, Nieselregen. Dazwischen mal kurz die Sonne, aber das sind wirklich nur kleine Momente. Temperatur jetzt so um die 22-23 Grad. In der Nacht auch immer mal wieder noch so ein bisschen leichter Regen. Relativ mild dazu, 16 Grad. Und dann kommt der Freitag. Morgen wird's wild, immer wieder kräftige Schauer oder Gewitter. Dazu super windig und die Temperaturen, die schwanken. Im Norden 19 Grad allerhöchstens bis 27 sogar ganz im Süden Brandenburgs, Berlin so dazwischen.
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12: Tja, und Olli hat uns gerade angerufen und hat einen Unfall gesehen.
13: Da hat sich gerade ein Auto überschlagen, kurz vor der Ausfahrt Heckerdamm Richtung Nord.
12: Auf der 111.
13: Genau, richtig. Unbedingt vorsichtig fahren. Sieht ganz krass aus. Kommt jetzt auch Polizei auf der Gegenspur gerade.
12: Okay.
13: Also einfach mal zur Info, ja?
12: Danke, Olli. Pass gut auf dich auf.
13: Danke.
12: Also, Unfall auf der A111 stadtauswärts zwischen Dreieck Charlottenburg und Heckerdamm ist die Autobahn gesperrt und das wirkt sich natürlich auf die ganze City West aus. Dann gucken wir nach Brandenburg, da gab es gerade einen Unfall auf der A12 in Richtung Polen zwischen Frankfurt oder West und Mitte und A13 immer noch langer Stau, Polizeikontrolle Richtung Dresden zwischen Tolpitz und Freiwalde, 1:40. Die neuesten Blitzer in Oberschöneweide, Edisonstraße, Marzahn, Bitterfelder Straße, in Felten, Viktoria Straße und in Pinow in der Oder-Lausitz-Straße wird auch geblitzt. Danke euch fürs Bescheid geben. Und wenn ihr auch noch einen Stau oder Blitzer seht, könnt ihr gerne anrufen oder eine WhatsApp schicken unter Berlin 20 und 3x die 19. Gute Fahrt für euch.
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12: Also ich sag's noch mal ganz kurz für alle, die jetzt in den Norden nach Hause fahren. Es gab einen Unfall auf der 111 stadtauswärts zwischen Dreieck Charlottenburg und Heckerdamm ist die Autobahn gesperrt und es sieht so aus, als würde das noch ziemlich lange

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0: Gesundheit. Hier ist 94.3 RS2 und das Berliner Leitungswasser ist es nicht. Es ist zwar sehr lecker, aber es war nicht die Lösung. Halleluja.
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0: Ja, 2.000 Euro hatten sich bis vorhin im Jackpot angesammelt. Jetzt sind wir schon bei 2,5, weil wir in der letzten Spielrunde auch nicht gelöst wurde. Das Berliner Leitungswasser, das Melanie vorgeschlagen hatte, war es nämlich auch nicht. Wie geht der Satz von Esther aus Steglitz weiter? Nach dem Urlaub freue ich mich besonders. Heike aus Ahrensfelde hatte auch einen Vorschlag gemacht.
2: Also ich versuche mit deutschem Brot.
3: Oh, das ist eine gute Idee. Ne, man vermisst dieses geile deutsche, weiß ich nicht, Sauerteigbrot oder Mehrkornbrot.
2: Ja. Genau, richtig.
3: Wir hören mal rein, ob's die richtige Idee ist.
4: Nach dem Urlaub freue ich mich besonders auf...
0: Tja. Das war es also auch nicht, das schöne deutsche Brot. Klo auch nicht übrigens. Vielleicht habt ihr ja noch eine andere Idee. Nächste Spielrunde morgen früh um 7 und es geht um 2.500 Euro.
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5: Ich bin Alexandra Eckel. Guten Tag. Auf dem Gelände des Flughafens Tegel haben die Bauarbeiten für Neubauwohnungen begonnen. Am Vormittag war der erste Spatenstich für das neue Schumacher-Quartier. Dort sollen rund 5000 Wohnungen entstehen für über 10.000 Menschen. Außerdem sollen Schulen, Kitas, Sportanlagen, Einkaufsmöglichkeiten und zwei Parks gebaut und angelegt werden. In rund 2,5 Jahren können die Bewohner einziehen. Der Berliner Funkturm wird heute 100 Jahre alt. Zum Jubiläum wird der 147 Meter hohe Turm bei der offiziellen IFA-Eröffnungsgala heute Abend mit einer Lichtinstallation beleuchtet. Am 3. September 1926 war der Funkturm eröffnet worden. Er wurde schnell zum Symbol für technischen Fortschritt. 3 Jahre später wurden vom Funkturm aus die weltweit ersten Fernsehtestbilder gesendet.
6: Ja, wir haben 23 Grad, es kann immer mal wieder nieseln. Auch in der Nacht bleibt es nicht ganz trocken, aber relativ mild dafür, zwischen 16 und 17 Grad. Morgen der Freitag dann, der wird vor allen Dingen windig und nass. Also ihr müsst da morgen mit allem rechnen, teilweise wirklich viel Wasser von oben. Bei 19 bis 27 Grad, auch mit großen Temperaturschwankungen.
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6: Und wir haben ein dickes Problem am Dreieck Charlottenburg. Es gab nämlich einen Unfall auf der A111 stadtauswärts und zwar kurz vorm Heckerdamm. Die Autobahn ist zwischen Dreieck Charlottenburg und Heckerdamm gesperrt und so wie unsere Informationen aussehen, gab es jetzt noch einen Unfall auf der A100, auch im Dreieck Charlottenburg. Ihr könnt euch vorstellen, da ist die Hölle los, alles zugestaut. Und in Brandenburg auch 2 lange Staus. Unfall auf der A12 Richtung Frankfurt zwischen Fürstenwalde West und Ost ist die Autobahn gesperrt, mindestens eine Stunde dahinter. Und A13 Richtung Dresden zwischen Teupitz und Freiwalde 1 Stunde 40 Minuten. Die neuesten Blitzer in Schöneberg auf der Bölkestraße, Reinickendorf, Kopenhagener Straße, in Potsdam, Clara-Schumann-Straße und auf der B87 in Naundorf wird auch geblitzt. Dank euch fürs Bescheid geben. Habt eine gute Fahrt, da wo es geht.
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6: Hallo, hallo, ich grüße euch und jetzt atmen wir mal alle tief durch mit diesem sehr, sehr schönen Song von Kygo zusammen mit Khalid und Griffin.

Das ist 94.3 RS2 und jetzt gibt's ein fröhliches Trio aus Norwegen. Und zwar der Edward, der Fredrik und der Philipp. Heißen The Bowser und haben diesen besonderen Song gemacht, in dem eine Klavier die Hauptrolle spielt. Magnetic.

Schönen guten Abend hier bei 94.3 RS2 gleich mit One Republic. Und Sia mit Jean-Paul.

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7: Ich bin Elke Martens. Guten Abend. Der zweimalige Kanu-Olympiasieger Ronald Raue ist neuer Staatsminister für Sport und Ehrenamt im Bundeskanzleramt. Der 44-jährige gebürtige Berliner hat auch schon konkrete Pläne, was er in seinem Amt umsetzen will.
8: Wir wollen olympische und Paralympische Spiele wieder nach Deutschland holen. Und diese Bewerbung, das kann ich Ihnen versprechen, werde ich mit voller Kraft vorantreiben. Sie ist unser Zugpferd für eine Generation Olympia. Mit Kindern, die wieder Vorbilder haben. Für ein Land, in dem täglich Millionen Menschen Verantwortung in einem Ehrenamt übernehmen. In Sportvereinen, bei der Feuerwehr oder in der Nachbarschaft. Genau diese Menschen halten unser Land zusammen.
7: Raue folgt der bisherigen Staatsministerin Schenderlein. Deren Wechsel ins Gesundheitsministerium war schon vor der Sommerpause verkündet worden. Die SPD-Bundestagsfraktion ist zu einer zweitägigen Klausur in Berlin zusammengekommen. Eines der Themen werde die Wahl in Sachsen-Anhalt am Sonntag, sagte SPD-Fraktionschef Mirsch. Er sei zuversichtlich, dass es in Sachsen-Anhalt noch gelingen werde, eine AfD-Regierung zu verhindern. Sein Eindruck sei, dass gerade auch in den letzten Tagen noch mal sehr viele Menschen sehen, was drohe, so Mirsch.
9: Und wir sehen, dass augenblicklich ja auch an den Umfragen sich etwas bewegt. Und dann wollen wir mal gucken. Ich bin guten Mutes, dass es gelingt, hier eine AfD-Regierung zu verhindern durch alle demokratischen Kräfte.
7: Die AfD führt in Sachsen-Anhalt mit teils über 40% in den Umfragen. Die SPD war in den letzten Wochen nahe der 5%-Hürde. Derzeit steht sie bei rund 8%. Wer vermisst sein Werkzeug? Das fragt die Polizei Berlin und bittet Handwerker, sich zu melden. Nach zwei Polizeieinsätzen im Februar in Fenpfuhl und Weißensee und im Juni in Prenzlauer Berg und Hohenschönhausen wurden mehrere mutmaßliche Werkzeugdiebe festgenommen und zahlreiche Werkzeugmaschinen sichergestellt. Ein Teil konnte bereits 7 Handwerkerfahrzeugen zugeordnet werden. Bei weiteren Werkzeugen sei aber noch unklar, wem sie gehören, sagt die Polizei. Möglicherweise seien die Diebstähle noch nicht angezeigt worden. Die Ermittler bitten deshalb diese Handwerker, sich zu melden.
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10: Mit Michel Kradel. Auf dem Gelände des ehemaligen Flughafens Tegel wird jetzt gebaut. Heute ist der offizielle Spatenstich fürs neue Schumacher-Quartier. Da sollen rund 5000 Wohnungen entstehen. Dazu kommen Schulen, Kitas, Sportanlagen, Läden und 2 Parks. Die ersten Wohnungen sollen Ende 2028 fertig sein. Einziehen können die ersten Menschen dann voraussichtlich Anfang 2029.
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4: Ja, es geht so leicht wechselhaft weiter. Auch in der Nacht kann es immer noch ein bisschen Regen geben, aber relativ mild. Temperaturen gehen nur runter auf 16, 17 Grad. Und dann kommt morgen der Freitag und der wird ganz schön wild. Immer wieder kräftige Schauer oder Gewitter, dann gibt es mal eine Pause. Super windig insgesamt und die Temperaturen schwanken zwischen 19 Grad im Norden Brandenburgs und bis 27 Grad im Süden. Auch das Wochenende wird leider wechselhaft.
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4: Und das wird auf jeden Fall noch eine ganze Weile dauern. Es gab letzte Stunde einen Unfall auf der A111. Stadtauswärts hat sich ein Auto überschlagen. Da ist jetzt zwischen Dreieck Charlottenburg und Heckerdamm gesperrt. Und das wirkt sich natürlich auf die komplette Stadtautobahn aus. Also rechnet rund ums Dreieck Charlottenburg mit wahnsinnig langen Staus. Wir gucken nach Brandenburg. Auf der A12 gab es einen Unfall Richtung Frankfurt. Zwischen Fürstenwalde West und Ost ist die Autobahn gesperrt. Mindestens eine Stunde dahinter. Und immer noch Stau auf der A13 Richtung Dresden. Zwischen Teupitz und Freiwalde. Teilweise steht er dort einfach mal 2 Stunden im Stau. Die neuesten Blitzer in Steglitz auf dem Munsterdamm, Friedrichshain-Frankfurter Allee, auf der A10 Höhe Felten und Potsdam-Amundsenstraße. Dank euch fürs Bescheid geben und habt eine gute Fahrt und vor allem Geduld.
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4: Hallo zu euch und Frage zum Donnerstagabend. Wer trägt den Spitznamen Langer Lulatsch? Der Fernsehturm oder der Funkturm? Nick Sawatzki aus unserer RS2 Morgenshow feiert heute mit euch den 100. Geburtstag des Funkturms und testet, was ihr über beide Türme der Stadt wisst. Gleich hier bei 94.3 RS2.

0: 94.3 RS2 an diesem Donnerstag, 3. September. Und genau heute feiern wir einen runden Geburtstag mit euch. Unser Funkturm wird heute 100 Jahre alt. Heute Abend gibt es ja dann auch eine spektakuläre Lichtshow im Rahmen der Eröffnung der IFA. Jo, die Funkausstellung geht auch los. Und Nick Sawatzki aus unserer RS2-Morgenshow poliert heute so ein bisschen euer Wissen auf, was die beiden Türme unserer Stadt angeht. Funkturm und Fernsehturm.
1: Ich stehe hier mit, wer bist du?
2: Polly.
1: Und?
3: Letizia.
1: So, jetzt ist die Frage, welcher Turm ist besser? Team?
2: Fernsehturm.
3: Fernsehturm, ganz klar.
1: Krass, okay, weil der Funkturm hat heute Geburtstag, 100 Jahre.
3: Oh.
1: Das ist unangenehm.
2: Verdammt, ja, ein bisschen.
1: Also, was ist jetzt dein Lieblingsturm?
2: Auf jeden Fall der Funkturm, Mensch.
3: 100%. Wollte ich sagen.
1: Klar, nee, jetzt mal im Ernst.
3: Den kenne ich, da freue ich mich immer.
1: Yeah. Aufs Restaurant oben.
3: Ja, nein. Wenn ich dran vorbeifahre, dann denke ich an Paris und nicht am Meer, an Berlin.
1: Ach, nein, siehst du? Ja, stark. Ja, das ist ja das, wenn man mit der, auf der Avus irgendwie genau, ne, nach Hause kommt, ja, und man sieht schon mal den Turm, Festival of Lights, wird angestrahlt.
3: Mit dem 110er über die Brücke drüber, dann links rausschauen und dann ist tolle Aussicht auf den Funkturm.
1: Okay,
3: aber trotzdem,
1: mal,
3: der Fernsehturm ist besser.
1: Das Restaurant dreht sich nicht oben im Funkturm.
2: Scheiße.
1: Ich muss ja sagen, wir machen Werbung für den Funkturm.
2: Ah, das ist voll entspannt, ja, voll chillig, ja, mag ich richtig.
3: Ja, man, einem wird nicht so schwindelig.
1: Ja. Also, go Funkturm!
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Stadtautobahn. 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Du stehst. Aber dann ein Song, den du liebst. Direkt danach einer, den du seit Jahren nicht gehört hast. 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

0: Hallo zu euch, einen guten Donnerstag. Und das ist schon fast unheimlich, oder? 3 Spiele, 3 Siege, 15 Tore, 2x kurz Tabellenführer. Also unsere Hertaner sind der Knaller. Und ihr seid zum nächsten Heimspiel eingeladen.
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0: Ja, wir überlegen ja schon die ganze Zeit, woran der plötzliche Erfolg liegt. Allen voran mein Kollege und Herzblut-Hertha-Fan Nick Sawatzki. Heute mit einer neuen abgefahrenen Theorie.
2: Es liegt natürlich wie immer an der Musik. Es ist die Woche ein total sweetes Video bei Insta aufgetaucht, das, glaube ich, viele Hertha-Fans überrascht hat. Ja. Das haben wir euch auch bei RS2 Berlin mal geteilt. Unser Trainer Stefan Leitl und seine Frau saßen nach dem letzten Sieg in Braunschweig ganz verliebt, gemeinsam im Auto. Er fährt, sie filmt. Und dann klicke ich auf ihren Account und sehe, Mirjana Leitl ist einfach eine bekannte Schlagersängerin. 2001 hatte sie sogar mal ein Duett mit Schlagersuperstar Karel Gott.

0: Herrlich, herrlich. Ich find's gut.
1: Also ich bin schon jetzt Ultra von Miljana Leitl. Vor allem, weil die beiden im Auto RS2 hören.
0: 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Tickets Hertha gegen Magdeburg gibt's für Sonntag 13:30 auf rs2.de. So wie immer.
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4: Es ist 5:05. Ich bin Philipp Nützig. Guten Abend. Nach den Angriffen auf die Stromversorgung in Brandenburg und NRW geht die Debatte um den Schutz kritischer Infrastruktur weiter. Experten warnen, es geht nicht nur um Sicherheit, auch die Wirtschaft könnte darunter leiden. Die Wirtschaftsforscherin Geraldine Dani-Knettlik im ZDF.
5: Häufen sich die Angriffe, steigt die Verunsicherung. Steigt die Verunsicherung, wirkt das ähnlich wie ein Nachfrageschock. Es wird weniger investiert in den Standort. Die Kosten zur Absicherung, die die Unternehmen tragen müssen, die werden größer. Und das dämpft natürlich mittel- bis langfristig die Produktion.
4: Die Ermittlungen laufen unterdessen auf Hochtouren. Dass die Attacken zusammenhängen, gilt als wahrscheinlich. Sachsen-Anhalt steht vor einer historischen Wahl. Am Sonntag geht es darum, ob die AfD mit Ulrich Siegmund die absolute Mehrheit holt. Finn Riebesel, Freundlieb.
6: Die AfD will das Land grundlegend umbauen. Abschiebeoffensive, Schulpflicht abschaffen und weg mit dem öffentlich-rechtlichen Rundfunk. Auch den Verfassungsschutz will sie umbauen. Ob die AfD tatsächlich allein regieren kann, hängt davon ab, welche Parteien es in den Landtag schaffen. Für die SPD wird's wohl reichen, BSW und Grüne bangen. Die FDP darf kaum noch hoffen. Je weniger reinkommen, desto größer die Chancen für die AfD, für die absolute Mehrheit und damit die Alleinregierung.
4: In München ist ein Rüstungskonzern in der Nacht offenbar Ziel eines Brandangriffs geworden. Es gab ein Feuer, das aber schnell gelöscht werden konnte. Die Polizei nahm zwei Verdächtige fest. Das betroffene Unternehmen entwickelt unter anderem Kommunikationssysteme für die Bundeswehr. Der neue Zoll auf Päckchen aus Nicht-EU-Ländern scheint zu wirken. In Deutschland sind seit dem Inkrafttreten rund 30-40% weniger Sendungen angekommen, heißt es vom EU-Zoll. Mit den 3 Euro extra pro Produktkategorie soll die Paketflut von Billighändlern wie Temu und Shein gebremst werden. Riesenehre für Lionel Messi. Der argentinische Fußballverband lässt alle Spiele in allen Ligen in ganz Argentinien am nächsten Spieltag in der 10. Minute unterbrechen. Dann gibt's eine Minute Applaus. Stadien mit Videowänden müssen außerdem ein Tributvideo abspielen. Messi war aus der Nationalmannschaft zurückgetreten.
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8: Tja, dieser Donnerstag war irgendwie nicht besonders schön, aber auch nicht besonders schlecht. In der Nacht kann es auch noch ein bisschen Regen geben ab und zu, aber es bleibt relativ mild. Temperaturen gehen nur runter auf 16, 17 Grad. Morgen am Freitag dann so ein richtiger ausgewachsener Apriltag. Es gibt immer wieder kräftige Schauer mit viel Wasser oder auch mal ein Gewitter. Super windig dazu, teilweise stürmische Böen und Temperaturen zwischen 19 Grad im Norden Brandenburgs und bis 27 sogar im Süden.
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2: Es ist 5:05 Uhr. Ich bin Philipp Nützig. Guten Abend. Nach den Angriffen auf die Stromversorgung in Brandenburg und NRW geht die Debatte um den Schutz kritischer Infrastruktur weiter. Experten warnen, es geht nicht nur um Sicherheit, auch die Wirtschaft könnte darunter leiden. Die Wirtschaftsforscherin Geraldine Dani-Knettlik im ZDF.
3: Häufen sich die Angriffe, steigt die Verunsicherung. Steigt die Verunsicherung, wirkt das ähnlich wie ein Nachfrageschock. Es wird weniger investiert in den Standort. Die Kosten zur Absicherung, die die Unternehmen tragen müssen, die werden größer. Und das dämpft natürlich mittel- bis langfristig die Produktion.
2: Die Ermittlungen laufen unterdessen auf Hochtouren. Dass die Attacken zusammenhängen, gilt als wahrscheinlich. Uns erwartet der stärkste El Niño seit Beginn der Aufzeichnung. Davor warnt der Deutsche Wetterdienst. Bis Februar wird das Wetterphänomen andauern und rund um den Pazifik für extreme Dürren, aber auch Überschwemmungen sorgen. Eva-Maria Wölfel, was erwartet uns denn in Europa?
4: Dadurch, dass der Pazifik so weit weg ist, lassen sich die Folgen für Europa nicht so gut vorhersagen, meinen die Wetterexperten. Wir könnten einen sehr kalten Winter bekommen, aber wahrscheinlicher ist es, dass es gerade zu Beginn des Winters mild und nass wird. In Mittelamerika ist das schon klarer. Da bereiten sich einige Länder auf Dürre vor.
2: Sachsen-Anhalt steht vor einer historischen Wahl. Sonntag geht's darum, ob die AfD mit Ulrich Siegmund die absolute Mehrheit holt. Aktuell steht die Partei in Umfragen bei rund 43%. Scheitern mehrere Parteien an der 5%-Hürde, verbessert das die Chancen der AfD auf eine Alleinregierung. Die Bundesregierung hat jetzt einen Olympiasieger. Ronald Raue wird neuer Sportstaatsminister. Das hat Kanzler Merz mitgeteilt. Der 44-Jährige holte im Kanu zweimal Gold. Jetzt ist er für Sport und Ehrenamt zuständig. Seine Vorgängerin Christiane Schenderlein ist ins Gesundheitsministerium gewechselt. Alphaville wird endgültig nicht beim Glücksgefühle-Festival auftreten. Die Band hat die Wiedereinladung nach der Rolle rückwärts vom Veranstalter abgelehnt. Alphaville war ausgeladen worden, weil die Band wohl nicht versprechen wollte, keine Statements gegen rechtsradikale Tendenzen abzugeben.
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6: Ja, es geht so leicht wechselhaft weiter. Auch in der Nacht kann es immer noch ein bisschen Regen geben, aber relativ mild. Temperaturen gehen nur runter auf 16, 17 Grad. Und dann kommt morgen der Freitag und der wird ganz schön wild. Immer wieder kräftige Schauer oder Gewitter, dann gibt es mal eine Pause. Super windig insgesamt und die Temperaturen schwanken zwischen 19 Grad im Norden Brandenburgs und bis 27 Grad im Süden. Auch das Wochenende wird leider wechselhaft.
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1: Es ist 9:05. Ich bin Philipp Nützig. Guten Abend. Nach der Attacke auf ein Umspannwerk in Brandenburg ist nun ein Bekennerschreiben aufgetaucht. Das hat die Potsdamer Polizei bestätigt. Ob das Schreiben echt ist, wird jetzt geprüft. Hanna Messerschmidt berichtet.
2: Das Schreiben ging bei der Taz ein. Demnach steckt ein Einzeltäter hinter der Sabotageaktion. In dem Brief kritisiert er offenbar scharf, dass fossile Brennstoffe für die Stromerzeugung genutzt werden. Am Dienstag hat es auch in NRW einen Angriff auf die Stromversorgung gegeben. Wer dahinter steckt, ist noch unklar, auch ob beide Vorfälle zusammenhängen. Das Ganze hatte zuletzt eine neue Debatte um den Schutz der kritischen Infrastruktur in Deutschland ausgelöst.
1: Wer aktuell tankt, hat gut und gerne schon mal deutlich über 100 Euro auf dem Bon stehen. Und laut ADAC sind die Preise vor allem bei Super E10 zuletzt richtig deutlich erhöht worden. Colin Mock hat die Zahlen.
3: Gestern gab es mit gut 2,21 Euro einen neuen Tageshöchstwert. Im August war es mit durchschnittlich 2,14 Euro auch so teuer wie noch nie in einem Monat. Der ADAC hält die aktuellen Preise für zu hoch und nicht wirklich nachvollziehbar. Der Ölpreis sei zuletzt zwar gestiegen, liegt aber deutlich unter den Höchstständen aus dem Frühjahr. Auch wenn andere Faktoren abseits des Rohölpreises mit eingerechnet werden, sei dieser Preisanstieg laut ADAC nicht zu rechtfertigen.
1: Der nächste starke El Niño kommt und davor warnt die UNO. Das Wetterphänomen soll Ende des Jahres seinen Höhepunkt erreichen und bis Februar bleiben. Erwartet werden weltweit mehr Hitze, Dürren und Überschwemmungen. Katastrophenschutzbehörden sollten sich vorbereiten, heißt es. Der neue Zoll auf Päckchen aus Nicht-EU-Ländern scheint zu wirken. In Deutschland sind seit dem Inkrafttreten rund 30-40% weniger Sendungen angekommen, heißt es vom EU-Zoll. Mit den 3 Euro extra pro Produktkategorie soll die Paketflut von Billighändlern wie Temu und Shein gebremst werden. Das Sommertransferfenster hat im Profifußball für neue Rekorde gesorgt. Knapp 10 Milliarden US-Dollar wurden laut FIFA bei den Männern für neue Spieler ausgegeben. Rund ein Drittel davon alleine von englischen Clubs. Auch im Frauenfußball wurde mit fast 30 Millionen Dollar so viel gezahlt wie noch nie.
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5: Tja, dieser Donnerstag war irgendwie nicht besonders schön, aber auch nicht besonders schlecht. In der Nacht kann es auch noch ein bisschen Regen geben ab und zu, aber es bleibt relativ mild. Temperaturen gehen nur runter auf 16, 17 Grad. Morgen am Freitag dann so ein richtiger ausgewachsener Apriltag. Es gibt immer wieder kräftige Schauer mit viel Wasser oder auch mal ein Gewitter. Super windig dazu, teilweise stürmische Böen und Temperaturen zwischen 19 Grad im Norden Brandenburgs und bis 27 sogar im Süden.
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1: Es ist 5 vor 10. Ich bin Tom Husse. Guten Abend. Nach der Attacke auf ein Umspannwerk in Brandenburg ist nun ein Bekennerschreiben aufgetaucht. Das hat die Potsdamer Polizei bestätigt. Ob das Schreiben echt ist, wird jetzt geprüft. Hanna Messerschmidt berichtet.
2: Das Schreiben ging bei der Taz ein. Demnach steckt ein Einzeltäter hinter der Sabotageaktion. In dem Brief kritisiert er offenbar scharf, dass fossile Brennstoffe für die Stromerzeugung genutzt werden. Am Dienstag hat es auch in NRW einen Angriff auf die Stromversorgung gegeben. Wer dahinter steckt, ist noch unklar, auch ob beide Vorfälle zusammenhängen. Das Ganze hatte zuletzt eine neue Debatte um den Schutz der kritischen Infrastruktur in Deutschland ausgelöst.
1: Wahlkampfendspurt in Sachsen-Anhalt. Die AfD mit Spitzenkandidat Ulrich Siegmund liegt mit rund 43% in den Umfragen deutlich vorn und könnte erstmals allein regieren. Finn Riebesel, Freundlieb.
3: Mitentscheidend wird, wie viele Parteien es in den Magdeburger Landtag schaffen. BSW und Grüne bangen, für die FDP sieht's ganz schlecht aus. Je weniger Parteien reinkommen, desto größer die Chancen der AfD, die absolute Mehrheit zu holen und dann allein zu regieren. Auch wenn es für die AfD nicht reicht, wird die Regierungsbildung trotzdem schwierig. Die CDU mit Ministerpräsident Schulze liegt zwar in den Umfragen auf Platz 2, aber weit hinter der AfD und will weder mit den Rechten noch mit den drittplatzierten Linken koalieren.
1: Mit neuen Zöllen versucht die EU seit Juli, die Paketflut von Billighändlern vor allem aus China einzudämmen und hat offenbar bisher Erfolg. In Deutschland ist die Zahl der eingegangenen Pakete um rund 30-40% geschrumpft, so der EU-Zoll. Unter anderem werden pro Produktkategorie 3 € extra fällig. Der nächste starke El Niño kommt, davor warnt die UNO. Das Wetterphänomen soll Ende des Jahres seinen Höhepunkt erreichen und bis Februar bleiben. Erwartet werden weltweit mehr Hitze, Dürren und Überschwemmungen. Katastrophenschutzbehörden sollten sich darauf vorbereiten, heißt es. Wer aktuell tankt, hat gut und gerne schon mal deutlich über 100 € auf dem Bon stehen. Und laut ADAC sind die Preise vor allem bei Super E10 zuletzt richtig deutlich erhöht worden. In den letzten Tagen gab es mit gut 2,21 € einen neuen Tageshöchstwert. Im August war es mit durchschnittlich 2,14 € auch so teuer wie noch nie.
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1: Es ist 10:55. Ich bin Tom Husse. Guten Abend. VW steckt nach wie vor in einer schweren Krise und setzt deshalb weiter den Rotstift an. Am Abend hat der Aufsichtsrat die Sparpläne des Vorstands beschlossen. Weltweit sollen in den nächsten Jahren weitere 50.000 Stellen bei VW gestrichen werden. In Europa werden im Moment außerdem zu viele Autos gebaut. Deshalb steht die Zukunft der Werke in Emden, Zwickau, Hannover und Neckarsulm weiter auf der Kippe. Dort könnte die Produktion bis Mitte der 2030er auslaufen. Beschlossen ist da aber noch nichts. Im Moment werden andere Verwendungsmöglichkeiten für die Standorte ausgelotet, heißt es von VW. Sachsen-Anhalt steht vor einer historischen Wahl. Am Sonntag geht es darum, ob die AfD mit Ulrich Siegmund die absolute Mehrheit holt. Finn Riebesel, Freundlieb.
2: Die AfD will das Land grundlegend umbauen, Abschiebeoffensive, Schulpflicht abschaffen und weg mit dem öffentlich-rechtlichen Rundfunk. Auch den Verfassungsschutz will sie umbauen. Ob die AfD tatsächlich allein regieren kann, hängt davon ab, welche Parteien es in den Landtag schaffen. Für die SPD wird es wohl reichen, BSW und Grüne bangen, die FDP darf kaum noch hoffen. Je weniger reinkommen, desto größer die Chancen für die AfD, für die absolute Mehrheit und damit die Alleinregierung.
1: Nach der Attacke auf ein Umspannwerk in Brandenburg ist nun ein Bekennerschreiben aufgetaucht. Ob das echt ist, will die Potsdamer Polizei jetzt prüfen. Das Schreiben ging bei der Taz ein, demnach steckt ein Einzeltäter hinter der Sabotageaktion. In dem Brief verurteilt er die Nutzung von Kohle zur Stromerzeugung. Ein Thema in der Diskussion um künstliche Intelligenz ist immer wieder auch die Nutzung in den Schulen. Die US-Metropole New York greift da jetzt hart durch. Für alle bis 14 ist KI an öffentlichen Schulen tabu. Das hat Bürgermeister Mamdani verkündet. Das KI-Verbot soll demnach erstmal für ein Jahr gelten. Das Sommertransferfenster hat im Profifußball für neue Rekorde gesorgt. Knapp 10 Milliarden US-Dollar wurden laut FIFA bei den Männern für neue Spieler ausgegeben und ein Drittel davon alleine von englischen Clubs. Auch im Frauenfußball wurde mit fast 30 Millionen Dollar so viel gezahlt wie noch nie.
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1: Es ist 5:05. Ich bin Tom Husse. Guten Abend. Lange wurde diskutiert, jetzt hat der VW-Aufsichtsrat den Sparplänen beim Autobauer zugestimmt. Weltweit sollen weitere 50.000 Stellen gestrichen werden. VW sieht in Europa zu viele Produktionskapazitäten. Die Werke in Emden, Zwickau, Hannover und Neckarsulm stehen deshalb weiter auf der Kippe. Dort könnte die Produktion bis Mitte der 2030er auslaufen. Im Moment werden andere Verwendungsmöglichkeiten für die Standorte ausgelotet, heißt es von VW. Nach der Attacke auf ein Umspannwerk in Brandenburg ist nun ein Bekennerschreiben aufgetaucht. Das hat die Potsdamer Polizei bestätigt. Ob das Schreiben echt ist, wird jetzt geprüft. Hanna Messerschmidt berichtet.
2: Das Schreiben ging bei der Taz ein. Demnach steckt ein Einzeltäter hinter der Sabotageaktion. In dem Brief kritisiert er offenbar scharf, dass fossile Brennstoffe für die Stromerzeugung genutzt werden. Am Dienstag hat es auch in NRW einen Angriff auf die Stromversorgung gegeben. Wer dahinter steckt, ist noch unklar, auch ob beide Vorfälle zusammenhängen. Das Ganze hatte zuletzt eine neue Debatte um den Schutz der kritischen Infrastruktur in Deutschland ausgelöst.
1: Sachsen-Anhalt steht vor einer historischen Wahl. Am Sonntag geht es darum, ob die AfD mit Ulrich Siegmund die absolute Mehrheit holt. Das hängt wohl vor allem davon ab, welche Parteien es in den Landtag schaffen. BSW und Grüne bangen, die FDP darf kaum noch hoffen. Je weniger Parteien reinkommen, desto größer die Chancen für die AfD auf die absolute Mehrheit und damit die Alleinregierung. Die AfD will das Land grundlegend umbauen, Abschiebeoffensive, Schulpflicht abschaffen und weg mit dem öffentlich-rechtlichen Rundfunk. Mit neuen Zöllen versucht die EU seit Juli, die Paketflut von Billighändlern vor allem aus China einzudämmen und hat offenbar bisher Erfolg. In Deutschland ist die Zahl der eingegangenen Pakete um rund 30-40% geschrumpft, so der EU-Zoll. Unter anderem werden pro Produktkategorie 3 Euro extra fällig. Sport, Kunst und Englisch, das sind die beliebtesten Fächer von Schülerinnen und Schülern in Deutschland. Das zeigt eine Studie der Uni Osnabrück. Am schlechtesten schnitten Chemie und Physik ab. Auch für Mathe sind Kinder und Jugendliche demnach eher weniger zu begeistern.
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1: Es ist 5:01. Ich bin Tom Husse. VW steckt nach wie vor in einer schweren Krise und setzt deshalb weiter den Rotstift an. Am Abend hat der Aufsichtsrat die Sparpläne des Vorstands beschlossen. Weltweit sollen in den nächsten Jahren weitere 50.000 Stellen bei VW gestrichen werden. In Europa werden im Moment außerdem zu viele Autos gebaut. Deshalb steht die Zukunft der Werke in Emden, Zwickau, Hannover und Neckarsulm weiter auf der Kippe. Dort könnte die Produktion bis Mitte der 2030er auslaufen. Beschlossen ist da aber noch nichts. Im Moment werden andere Verwendungsmöglichkeiten für die Standorte ausgelotet, heißt es von VW. Sachsen-Anhalt steht vor einer historischen Wahl. Am Sonntag geht es darum, ob die AfD mit Ulrich Siegmund die absolute Mehrheit holt. Finn Riebesel, Freundlieb.
2: Die AfD will das Land grundlegend umbauen, Abschiebeoffensive, Schulpflicht abschaffen und weg mit dem öffentlich-rechtlichen Rundfunk. Auch den Verfassungsschutz will sie umbauen. Ob die AfD tatsächlich allein regieren kann, hängt davon ab, welche Parteien es in den Landtag schaffen. Für die SPD wird es wohl reichen, BSW und Grüne bangen, die FDP darf kaum noch hoffen. Je weniger reinkommen, desto größer die Chancen für die AfD, für die absolute Mehrheit und damit die Alleinregierung.
1: Nach der Attacke auf ein Umspannwerk in Brandenburg ist nun ein Bekennerschreiben aufgetaucht. Ob das echt ist, will die Potsdamer Polizei jetzt prüfen. Das Schreiben ging bei der Taz ein, demnach steckt ein Einzeltäter hinter der Sabotageaktion. In dem Brief verurteilt er die Nutzung von Kohle zur Stromerzeugung. Ein Thema in der Diskussion um künstliche Intelligenz ist immer wieder auch die Nutzung in den Schulen. Die US-Metropole New York greift da jetzt hart durch. Für alle bis 14 ist KI an öffentlichen Schulen tabu. Das hat Bürgermeister Mamdani verkündet. Das KI-Verbot soll demnach erstmal für ein Jahr gelten. Das Sommertransferfenster hat im Profifußball für neue Rekorde gesorgt. Knapp 10 Milliarden US-Dollar wurden laut FIFA bei den Männern für neue Spieler ausgegeben und ein Drittel davon alleine von englischen Clubs. Auch im Frauenfußball wurde mit fast 30 Millionen Dollar so viel gezahlt wie noch nie.
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1: Es ist 2:05. Ich bin Tom Husse. Lange wurde diskutiert, jetzt hat der VW-Aufsichtsrat den Sparplänen beim Autobauer zugestimmt. Weltweit sollen weitere 50.000 Stellen gestrichen werden. VW sieht in Europa zu viele Produktionskapazitäten. Die Werke in Emden, Zwickau, Hannover und Neckarsulm stehen deshalb weiter auf der Kippe. Dort könnte die Produktion bis Mitte der 2030er auslaufen. Im Moment werden andere Verwendungsmöglichkeiten für die Standorte ausgelotet, heißt es von VW. Nach der Attacke auf ein Umspannwerk in Brandenburg ist nun ein Bekennerschreiben aufgetaucht. Das hat die Potsdamer Polizei bestätigt. Ob das Schreiben echt ist, wird jetzt geprüft. Hanna Messerschmidt berichtet.
2: Das Schreiben ging bei der Taz ein. Demnach steckt ein Einzeltäter hinter der Sabotageaktion. In dem Brief kritisiert er offenbar scharf, dass fossile Brennstoffe für die Stromerzeugung genutzt werden. Am Dienstag hat es auch in NRW einen Angriff auf die Stromversorgung gegeben. Wer dahinter steckt, ist noch unklar, auch ob beide Vorfälle zusammenhängen. Das Ganze hatte zuletzt eine neue Debatte um den Schutz der kritischen Infrastruktur in Deutschland ausgelöst.
1: Sachsen-Anhalt steht vor einer historischen Wahl. Am Sonntag geht es darum, ob die AfD mit Ulrich Siegmund die absolute Mehrheit holt. Das hängt wohl vor allem davon ab, welche Parteien es in den Landtag schaffen. BSW und Grüne bangen, die FDP darf kaum noch hoffen. Je weniger Parteien reinkommen, desto größer die Chancen für die AfD auf die absolute Mehrheit und damit die Alleinregierung. Die AfD will das Land grundlegend umbauen, Abschiebeoffensive, Schulpflicht abschaffen und weg mit dem öffentlich-rechtlichen Rundfunk. Mit neuen Zöllen versucht die EU seit Juli, die Paketflut von Billighändlern vor allem aus China einzudämmen und hat offenbar bisher Erfolg. In Deutschland ist die Zahl der eingegangenen Pakete um rund 30-40% geschrumpft, so der EU-Zoll. Unter anderem werden pro Produktkategorie 3 Euro extra fällig. Sport, Kunst und Englisch, das sind die beliebtesten Fächer von Schülerinnen und Schülern in Deutschland. Das zeigt eine Studie der Uni Osnabrück. Am schlechtesten schnitten Chemie und Physik ab. Auch für Mathe sind Kinder und Jugendliche demnach eher weniger zu begeistern.
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